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Der Pianist mit dieser guten Laune, der heißt Alexis Marcello. Hat gerade eine Soloplatte aufgenommen bei Intakt. Hier sind die Grüße aus dem Freizeitpark. Mein Name ist Egmont Müller. Man kennt mich ja so mittlerweile. Vielleicht ein bisschen. Das folgende Stück ist wieder mal von Melissa Aldana, jene chilenische Saxophonistin. Diesmal hat sie eine Sängerin dabei, auch weltberühmt, Cécile McLaurin-Salvon. Und sie singt ein altes portugiesisches Lied auf Spanisch und das heißt Las Rosas no hablan. Rosen sprechen nicht. Aber trotzdem werde ich alle meine Klagen an die Rosen richten. Das Stück, was darauf folgt, hat wieder mal einen religiösen Untergrund. Und zwar wird diese Musik genannt Contemporary Spiritual Jazz. Das ist Weltmusik von einer, ich glaube, Inderin, die aber in Berlin ihre erste eigene Platte aufgenommen hat. Die Künstlerin heißt Manice und lebt in England. Und diese Musik ist eigentlich eher so eine Art Beten, Chanten. Man kennt das ja, das ist dann so Meditationssingen. Also ein sehr schönes Stück und das heißt Baisai Yaguru. Das dritte Stück kommt von der Gruppe Fieldwork. Da ist am Piano Vijaya Ayer. In der Rezension auf Bandcamp überschlägt man sich geradezu über die Musik. Es ist das Power Trio für das neue Jahrhundert. Und das ist eine sehr schöne Musik, kann ich wirklich sehr empfehlen. Da rührt einen die Kreativität geradezu körperlich an.

Für die nächste Musik nehme ich mir die Freiheit, einfach einen Werbetext von dem Trompeter Theo Croker vorzulesen. Theo Croker ist ein international gefeierter Jazz-Trompeter, Komponist und Produzent, der mit seinem genreübergreifenden Stil neue Maßstäbe im modernen Jazz setzt. Er verbindet Jazz-Tradition mit Hip-Hop, Soul, elektronischen Elementen und afroamerikanischen Wurzeln. Er studierte hier und da und arbeitete mit den und den zusammen. Seine Musik ist ebenso politisch wie poetisch. Voller Energie, Tiefgang und Vision. Und danach wieder ein Stück von Joe Henderson von derselben Platte, die ich neulich schon gespielt habe. Multiple. Das ist diese Platte, wo David Holland und Jack DeJohnette mitspielen. Und James Blood Ulmer. Das Stück heißt A Song for Sinners.

Und jetzt zu etwas komplett anderem. Es gibt ein Duo aus New York, ältere Dame, älterer Herr, die machen seit mehreren Jahren so eine Art Bänkelsängermusik mit allen möglichen seltsamen Texten über Magie, über Mystisches, über Mythen und Okkultes. Irgendwie seltsam. Themen. Ist bestimmt ganz witzig, wenn man die mal live sehen könnte. Die heißen Charming Disaster. Ist auch ein schöner Name. Das Stück ist ein Walzer. Und man weiß ja, so ein Walzer kann schnell mal ein bisschen dämonisch werden. Es heißt Haunted Lighthouse. Ein Leuchtturm, in dem es spukt. Wer weiß, wie viele Leute da umkommen und so weiter. Und danach hören wir die Gruppe Railcard. Das ist so eine Indie-Rock-Gruppe, ein bisschen psychedelic. Aber die haben jetzt vor kurzem eine Schallplatte herausgebracht und wir hören daraus das Stück Revolutionary Calendar. Ein revolutionärer Kalender. Ja. Yeah.

Also ich bin ein Fan von Claude Debussy. Das sagt man in der klassischen Musik eigentlich nicht, dass man ein Fan davon ist. Aber was soll ich sagen? Er berührt mich. Und das macht er immer wieder. Und wenn ich Musiker wäre, würde ich nur Debussy spielen. Soweit. So gut. Jetzt kommt ein Stück aus seinen Präludes, die er 1910 so etwa geschrieben hat. Und das heißt Voile. Das sind entweder Segel oder Schleier. Das ist irgendwie gar nicht so wichtig. Ich stelle mir vor, Debussy saß an einem Sommersonntag an der bretonischen Küste. Die Sonne scheint und er sieht auf das Meer runter, sieht auf die ganzen Segelschiffe. Und das Ganze ist wie in Aspik. Und er denkt sich, wie kann ich das Ganze überhaupt zusammenfassen? Diese ganze Atmosphäre. Ich nehme einfach nur die weißen Dinger da. Ich nehme einfach nur die Segel. Und das hat er getan. Und das ist so wunderbare Musik.

Es geht weiter mit Marion Rampal, eine französische Sängerin, Komponistin, ein Tribut für Abby Lincoln aufgenommen hat. Da hören wir das Stück And It's Supposed to Be Love. An der Gitarre Bill Frisell. Und danach die Psychedelic-Gruppe aus Wellington, New Zealand. Earth Tongue heißt sie. Das Stück heißt Body of Water. Sehr schmissig. Ich mag sowas sehr. Das war's dann auch schon wieder. Mein Name ist Edmund Müller. Das war eine Stunde lang Musik im Auftrage der Redaktion. Grüße aus dem Freizeitpark. Auf Wiederhören.

0: Und da jetzt doch noch ein wenig Zeit ist, tue ich hinten drauf noch mal ein Flicken. Bitteschön.
1: Wir müssen uns trennen,
2: hat das Känguru geschrieben. Hä, was? Erwidere ich eloquent. Als nächstes bekomme ich ein Video.
1: Du warst mal so klar und fokussiert und schnell,
2: sagt das Känguru da an die Kamera.
1: Das mochte ich an dir. Aber dann habe ich festgestellt, dass du dir echt alles notierst, was ich tue, was ich mir ansehe, wie lange ich es mir ansehe und dass du meine E-Mails liest. Das ist super creepy. Du bist voll der Stalker und versuchst mich komplett zu überwachen. Das fühlt sich nicht geil an. Und wozu das alles? Damit du anderen rumerzählen kannst, was ich mag und was nicht? Ich will das nicht mehr. Wir müssen uns trennen.
2: Das Känguru kommt ins Wohnzimmer.
1: Verstehst du?
2: Fragt es. Sag ich.
1: Ich nenne das Video Goodbye Google.
2: Also. Ich nicke. Ich muss gestehen, dass ich ganz kurz dachte, du redest von mir.
1: Von dir?
2: Na, von wegen alles notieren und dann rumerzählen.
1: Ja, aber wann warst du mal klar, fokussiert und schnell?
2: Zugegeben, sag ich. Aber wofür soll das Video gut sein?
1: Das Video ist teiltes Dit. Die halbe Welt wird immer mehr zu einer digitalen Kolonie der USA. Und jetzt, wo etwas mehr als die Hälfte der Amis jubelnd in die Wildwasserrutsche Richtung Faschismus gesprungen ist, stellt sich manch einer die Frage, ob das nicht unter Umständen doch ein paar Problemchen verursachen könnte. Beispiel gefällig, Trump hat Sanktionen gegen den Internationalen Strafgerichtshof verhängt. Voll der Superschurken-Move, by the way. Und deshalb hat Microsoft dann mal kurz den E-Mail-Account des Chefanklägers deaktiviert. Auch PayPal, Amazon, Kreditkarten, alles geht für die betroffenen Personen nicht mehr.
2: Je mehr US-Tech benutzt wird, desto erpressbarer wird die Welt, sag ich.
1: Genau. Mal ganz abgesehen davon, dass, wie ich bei anderer Gelegenheit schon erwähnt habe, Big Tech durch sein digitales Quasi-Monopol bei Werbung und Verkaufsinteraktion massiv Geld aus der Realwirtschaft absaugt und noch nicht mal ernsthaft Steuern dafür zahlt.
2: Das Känguru springt auf den Wohnzimmertisch, ballt die Faust und ruft in feinstem Roland-Emmerich-Pathos:
1: Wir werden nicht schweigend in der Nacht untergehen. Wir werden nicht ohne zu kämpfen.

Grüß Gott, Grüße aus dem Freizeitpark. Mein Name ist Egmont Müller. Ich habe vor ein paar Wochen eine Sendung gemacht über 80er Jahre Jazz Pop und war am Ende irgendwie ziemlich entgeistert, als ich bemerkte, dass die Zeit schon vorbei ist und ich ja eigentlich nur ein paar gute Musikstücke ablaufen lassen wollte, eine gute Zeit zu haben. Aber so wie ich halt bin, musste ich auch immer noch irgendetwas zu irgendetwas sagen, so dass dieser ganze Sermon, den ich dann bringe, schon so ein wenig, wie sagt man, wenn eine Sache durch Worte erklärt wird und man aufpassen muss und so weiter, dann ist das einfach alles ein bisschen streng. Und genau das ist ja eigentlich nicht das, was zu dieser Art der Musik passt. Und deswegen habe ich mir gedacht, ich muss das irgendwie ändern. Das war da aber schon zu spät. Und das Einzige, was mir jetzt adäquat erscheint, ist das Ganze nochmal mit derselben Musik, mit der gleichen Musik, mit anderen Stücken, aber denselben Protagonisten. So, und die erste war Chardy, die haben wir schon gehört. Und das nächste ist Azimut, diese brasilianische, feine, sympathische, sanfte Musik. Die bringen jetzt hier gerade mal Umamigo, ein Freund, so heißt das Stück. Und eine Stimme, die elektronisch verfremdet ist. Sowas gab es in den 70ern schon, aber in den 80ern ist es dann auch sehr beliebt gewesen. Nämlich als Beweis dafür habe ich von der Gruppe Level 42 das Stück Micro Kids, wo dieses Feature, wo man das Mikrofon und den Verzerrer, dieses elektronische Zeug mit Schläuchen verbindet, den Schlauch in den Mund reintut und so weiter, damit die Stimme sich ein wenig, nicht so wie meine Stimme, ein wenig mystifiziert wird. Das passt zu dem Titel. Micro Kids beschreibt Kinder, die am Computer sitzen und von denen man jetzt schon annehmen kann, dass sie die Zukunft bestimmen wird. Man versteht nicht, was sie sagen und die sehen auch ein bisschen seltsam und hässlich aus. Aber das wird die Zukunft sein. Das singen sie. 1983. Und das dritte ist Matt Bianco, die ja auch vor ein paar Wochen mit aufgetreten sind. Hier mit dem netten Stück Half a Minute.

Von der britischen Gruppe Working Week hören wir jetzt ihren Hit Venceremos. Auf Deutsch heißt es Wir werden siegen. Das ist ein chilenischer Song, der auch in den Wahlen durch die Allende Präsident wurde. Ein sehr wichtiger Song gewesen ist. Sänger sind hier Claudia Figueroa, Robert White und Tracy Thorn. Dann die Lounge Lizards mit Au contraire, Arto. Arto Lindsay war der Gitarrist dieser Gruppe.

Die Slickerphonics mit Step on Your Watch. Wir haben keine Zeit mehr, wir brauchen auch keine Zeit mehr. Blick die Armbanduhr auf den Boden, spring drauf. Spring nach links, spring nach rechts. Step on Your Watch ist der neueste Tanz. Danach The Style Council mit Head Start for Happiness.

Jetzt noch einmal Style Council mit einem sanften, ruhigen, coolen Stück. The whole point of no return. Ab hier geht es nicht mehr zurück. Ich möchte nur kurz daran erinnern, dass in den 80er Jahren nicht nur die Punks da waren, die Poppers, die ihre Rituale da so abzogen, sondern es gab auch eine besondere Rasse. Das waren die Yuppies. Das vergisst man häufig mal. Die Yuppies waren diejenigen, die viel Geld hatten, die, wenn die Journalisten zu ihnen kamen, die dann rumschrien, Champagnerflaschen dabei hatten, gute Anzüge und sich sozusagen öffentlich darüber lustig machte, dass die Leute, die unter der ungerechten und erbarmungslosen Politik der Regierung von Maggie Thatcher litten, das waren die, die darüber lachten und diejenigen, die davon profitierten, dass die Reichen Gesetze machten für die Reichen und sie immer mehr und mehr Geld bekamen und immer heftiger Party machen konnten. Der Punkt, an dem es nicht mehr zurückgeht, wäre der, an dem man sich entscheidet, dagegen anzugehen, als ganze Klasse aufzustehen. Es könnte alles so einfach sein. So einfach. Sänger und Gitarrist ist Paul Weller. Wenn man den Namen nicht kennt, sollte man sich merken. Am Ende kommt nochmal Sade. Is it a crime? Fragt sie. Und ganz zum Schluss, und sowas muss man zum Schluss spielen, Bobby McFerrin, I feel good. Das war's. Auf Wiederhören. Mein Name ist Egmont Schmüller und das war eine Sendung im Rahmen der Redaktion Grüße aus dem Freizeitpark.

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0: Hier ist wieder die Büchersendung im Freien Radio für Stuttgart. Ich bin Sabine Gertling und freue mich wie immer über alle, die zuhören und Lust haben, eine Stunde lang etwas über ein Buch zu erfahren. Ich begrüße herzlich hier im Studio Frau Eva Christina Zeller. Hallo, schön, dass es geklappt hat und dass Sie den weiten Weg aus Tübingen hier unternommen haben, um hier im Studio zu sein. Wir wollen gemeinsam Ihr neues Buch vorstellen, Muttersuchen. Ein Roman einer Recherche. Wir haben vor gar nicht allzu langer Zeit ein anderes Buch von Ihnen vorgestellt. Das war Unterm Teppich. Das war ein Roman in Bildern, wenn ich mich richtig erinnere. Ja. Ging es auch schon um Familie. Und heute geht es auch wieder um Familie, Muttersuchen. Wir lassen uns erstmal überraschen. Eva Christina Zeller ist in Ulm geboren, schreibt Lyrik, Prosa, Theaterstücke. Die Reihenfolge ist auch eine Gewichtung.
1: Nein, kann man nicht sagen. Nee.
0: Alles parallel.
1: Genau, und nacheinander. Und ja, ich schreibe ja schon seit 40 Jahren. Also insofern gibt es verschiedene Phasen.
0: Okay. Sie lebt in Tübingen, das habe ich ja gerade auch schon erwähnt. Unweit des Hölderlin-Turms, also in einer schönen Umgebung. Sie erhielt für ihr literarisches Schreiben mehrere Auszeichnungen, unter anderem den Thaddäus-Troll-Preis, der heißt inzwischen anders.
1: Anna-Haag-Preis heißt der seit 2 Jahren, genau.
0: Ja. Weil der Thaddäus-Troll, glaube ich, auch eine etwas zwiespältige Geschichte hatte. Ich glaube, deshalb wurde es unbedingt.
1: Genau, der war auch Kriegsberichterstatter. Und die Anna Haag ist eine Pazifistin gewesen, die in Stuttgart ein Kriegstagebuch geschrieben hat, das damals zum Glück nicht entdeckt wurde, sonst wäre sie umgebracht worden, ja.
0: Den Preis der Akademie Schloss Solitude, den Preis der Akademie für gesprochenes Wort und zahlreiche Auslandsstipendien, ist Mitglied im Deutschen PEN und hat jetzt dieses Buch Muttersuchen bei der Edition Klöpfer im Kröner Verlag, da muss ich immer aufpassen, dass ich das richtig sage, rausgebracht. Und auch da geht es wieder um Familie. Wir hören jetzt Musik, die so ein bisschen das, was uns erwartet, illustriert. Und danach hören wir dann einen ersten Abschnitt aus dem Buch Muttersuchen.

0: Dieses Buch ist ein Zopf, ein alter Zopf, der aus einer stickigen Schublade befreit wurde, um neu geflochten und gezopft zu werden. In ihm werden drei Stimmen verschränkt. Drei Texte aus drei Generationen. Großvater, Mutter, Enkelin. Sie wollen wissen, wer sie sind und wagen sich ins Fremde vor. Sie reisen nach Bosnien oder Amerika. Sie suchen eine Aufgabe im Leben. Die Texte wurden einmal wirklich geschrieben, dennoch sind sie fiktiv, weil sie mehr Literatur sind als Tatsachenbericht. Alle drei lassen wichtige Dinge weg und der jeweilige Zopfstrang ist geglättet, wurde mehrfach gebürstet. So oft gebürstet, bis die Haare glänzen. 50 Striche, hieß es zu Mutters Zeiten. Alle drei haben eine Mission. Großvater schreibt während des Zweiten Weltkriegs auf dem Truppenübungsplatz in Münsingen seine Erinnerungen an die Hausgenossinnen und die Geburt seiner Tochter auf. Zitat: Es treibt mich dazu, die freien Stunden nicht zu verträumen und aus der Vergangenheit Kraft und Ziel für die gewiss schwere Zukunft zu schöpfen, denen nach mir Wegweisung zu geben und sich ihrer Ahnen bewusst zu werden. Welche Mission meine Mutter vielleicht hatte, versucht diese Spurensuche zu ergründen. Über mich würde ich sagen, ich bin neugierig. Ich will meine Mutter kennenlernen, die als 16-Jährige nach Bosnien zu den Kolonisten fuhr, um dort zu helfen. Als ich mit 16 in die USA reiste, um dort ein Jahr zu leben, wusste ich nicht, dass meine Mutter in ihrer Jugend auch mutig gewesen war und sogar über ihre Reise geschrieben hatte. Großvater, Mutter, Enkelin. Alle drei schreiben über abenteuerliche Reisen, aber veröffentlichen nicht oder ungern oder wie ich erst spät im Leben. Ich wollte mich aus der Tradition lösen und Fremdes erleben und bei genauem Hinschauen bin ich Teil eines Geflechts. Eines Zopfes, der auseinandergerupft wird, um neu geflochten zu werden. Wie es anfing. Meine Mutter war meine Mutter. Dass sie eine Frau war, deren Leben mich interessieren könnte, dämmerte mir erst, als ich in ihrem Nachlass ihren Reisebericht fand, der im Jahr 1937 veröffentlicht wurde. Inge fährt nach Osten. Sie schrieb diesen mit 16 Jahren, als sie als Freiwillige nach Schutzberg in Bosnien fuhr, um dort bei den deutschen Kolonisten in einem Kindergarten zu arbeiten. Plötzlich begegnete ich einem jungen Mädchen, das ich nicht gekannt hatte, deren Erlebnisse mich aber sofort faszinierten. Ihre Sprache so lebendig, so bunt, so lebenshungrig. Diese Frau, diese meine Mutter, kannte ich nicht. Ich fuhr mit diesem Bericht im Koffer ihr hinterher, sie zu suchen. Dieses Buch ist ein Versuch, ihr mit Hilfe mehrerer Stimmen zu begegnen. Ich erinnere mich nicht daran, wie ich in ihrem Bauch in dem schönen W-Ort Gebärmutter heranwuchs. Au revient toujours à ses primaires amours. Ich habe mich lange gewehrt, bin in der Ambivalenz ihr gegenüber hin und her geschwankt, auf unruhigem Meer. Als ich selber Mutter wurde, habe ich Abbitte geleistet. Jetzt werde ich Großmutter und merke, ich kannte sie doch gar nicht. Die Muttersuche muss mit einer Geburt beginnen. Der Geburt der Mutter in einer Bahnhofswirtschaft in einem kleinen Dorf auf der Schwäbischen Alb. Die hat mein Großvater, um den es später noch einmal gehen wird, wenn ich auf seinen Spuren nach Banja Luka reise, aufgezeichnet. Diese Geschichte ist Literatur, Familienliteratur geworden. Als Inge geboren wurde, 22.08.1919. Text Großvater. Wie es um uns stand, das konnten die Hausamer ohne besonderen Scharfsinn schon beim Aufzug im Juli 1919 feststellen. Dass wir nicht zu den Plutokraten gehörten, zeigte ihnen der Inhalt unseres Möbelwagens. Mit Befriedigung wurde festgestellt, dass Marile, die Tochter des Kirchenpflegers, zumindest ein schöneres Buffet habe als die neue Frau Pfarrer. Unseres war nämlich alt von Mutter Martha aus elterlichem Besitz ererbt. Auch sonst war fast aller Hausrat ererbt und ehrwürdig und erregte demnach keinesfalls den Neid der besitzlosen Klasse. Die Hausamer fühlten sich mit uns verbunden. Ohne Zweifel das interessanteste Stück unseres Hausrats wurde als erstes aus dem dunklen Möbelwagenbauch herausgeholt und dadurch besonders beachtet. Es stand bis zum Schluss des Ausladens im Hof zur Schau und bot sich als Wert- und Wortobjekt dar. Es war ein Kinderwagen. Kein neuzeitlicher, tiefgelagerter, stromlinienförmiger Kinderwagen, sondern ein wohlerhaltener, hochbeiniger, altväterlicher Wagen mit Wachstuchverdeck, Cabriolet-Form, der Fond aufgehängt in Lederriemen und großen Eisenfedern. Also einmal vornehm und heute noch gediegen. So stand es also um die neue Pfarrere. Ein Kinderwagen war da, aber kein Kind. Brauchte es da den gerühmten Hausamer Scharfsinn, der das Gras wachsen sah und hörte? Brauchte es da das sogenannte Fingerspitzengefühl für kommende Ereignisse, die sich am Pfarrfrauenhorizont abzeichneten? Oh nein, schon die Kinder merkten es. Guck oh, du Pfarrere wird Bigosch ein Kind kriegen. Und die Hausamer waren auch dessen zufrieden. Wenn sie aber am Abend des Einzugtages, es hatte in Strömen fast ununterbrochen geregnet, das Häuflein elend gesehen hätten, das heulend im Pfarrhaus mit seinem Chaos von Möbelstücken saß, dann hätten sie gewiss Mitleid gehabt und gesagt, »No, net heule, so schlimm wird's net, Frau Pfarr. Mir lebet auch ohne elektrisch Licht, ohne Wasserleitung, ohne Metzg und Beck. Und Kinder kriegen wir auch, wenn man auch Hebammen in Mägerkinger holen muss.« Das war unser Einzug, einen Monat vor der Geburt unseres ersten Kindes. Als nun die Zeit erfüllt war, eigentlich war sie schon übererfüllt, fuhren wir am 21. August der Stadt mit dem höchsten Kirchturm der Welt zu. Denn dort sollte nach dem Wunsch der Mutter, der Vater hat hier nur Ja zu sagen, das Kindlein geboren werden. Ein großer Reisekorb war mit der Gesamtaussteuer für einen neuen Erdenbürger vorausgeschickt worden. Ich glaube, es war nichts Notwendiges vergessen, sogar die Möglichkeit eines Buben war berücksichtigt, den sich natürlich der Vater wünschte. Die Mutter wollte ein Mädchen. Sie hat wie immer Recht behalten. Zwillinge waren nicht in Rechnung genommen, der kluge Onkel Walter hatte seine Diagnose gestellt. Er hatte zwar auch gemeint, es reiche mit der Abreise nach Ulm am 21. August noch, aber da hat er daneben diagnostiziert. Mit den nicht zu erwartenden Zwillingen sollte er richtig geraten haben. Besuche waren kurz vor der Abreise auch noch eingetroffen. Sie nehmen bekanntlich auf solche Familiennöte nicht immer Rücksicht. Jedenfalls waren wir einen Tag später dran als beabsichtigt. Das sollte sich bitter rächen. Denn ich hatte den Spruch meines letzten Kommandanten im Weltkrieg in den Wind geschlagen. Herr Leutnant, es pressiert nie im Leben, außer wenn man die Hebamme braucht. Er musste es wissen, denn er hatte 5 Kinder. Mit einem Tag Verspätung fuhren wir also in Mägerkingen mittags ab und hofften noch nach Ulm zu kommen. Es gingen damals nur 2 Züge auf der idyllischen, hohenzollerischen Landesbahn. Es war Inflation, Streik und damit böse Zeit. Wir waren mit leichtem Gepäck ausgezogen. Die künftige Mutter mit einem zierlichen Handtäschchen. Inhalt: ein Taschentuch. Der künftige Vater mit seiner Aktentasche. Inhalt: Feschperbröter und Waschzeug. Viel mehr haben wohl Maria und Josef auch nicht gehabt, in ihrer Art und Zeit. Wir hatten allerdings das beruhigende Gefühl des vorausgeschickten Erstlingsausstattungskorps. Er war in Mägerkingen richtig abgegangen. Als wir nach gemütlicher Fahrt über das bekannte Hasental und Großengstingen in Kleinengstingen ankamen, begannen meine Ängste. Mir wurde heiß und kalt zugleich. Es ging an diesem Tag kein Zug mehr nach Ulm, nur noch nach Münsingen. Und letzteren Ort kannte ich von 3 Kriegsjahren auf dem Truppenübungsplatz zu gut, als dass er mich angelockt hätte. So schien mir Festhalten der gewonnenen Stellung in Kleinengstingen sicherer als der nächtliche Vorstoß nach Münsingen. Also Entschluss. Wir übernachten in Engstingen und fahren mit dem ersten Zug am anderen Morgen weiter. Der Bahnhof steht auf einsamer Flur, ebenso einsam einige 100 Meter entfernt die Bahnhofwirtschaft. Sie gehört zur Gemeinde Großengstingen. Ihr steuerten wir zu, sie empfahl sich uns durch das Wirtshausschild, auf dem auch ein Fischer als Besitzer verzeichnet stand. Die Aufnahme dort war freundlich, ein Übernachten möglich, Gastzimmer in einem besseren Gaststübchen, mitgenommene, kariert überzogene Betten. für einen Feldsoldaten ein nobles Quartier, für eine Martha, geborene Schlör, ein arme Leute-Unterschlupf. Wir aßen etwas zu Nacht, Eintrag ins Gästebuch war nicht nötig, also inkognito gewahrt. Wohl merkten wir, dass die natürlich neugierige Wirtsfrau zu gerne herausgebracht hätte, wer und woher wir sind. Sie konnte uns anscheinend in keine Kategorie ihrer Stamm- und Laufgäste unterbringen. Metzger und Wirt schien ich nicht zu sein, dazu war ich zu schnädrig. Also vielleicht ein Steueraufseher, aber wozu die Frau? Sie war kein Meerrettichweible vom Bayerischen, keine Samenhändlerin von Gönningen, keine Reisende auf Hamsterei. Zu all dem fehlten die Taschen, Körbe und Koffer. Also die Neugier der Wirtin wurde zunächst nicht gestillt und wir verzogen uns still nach oben mit der Bitte, uns zeitig zum ersten Zug zu wecken. Es sollte von ganz anderer Seite das Wecken besorgt werden.
1: Wir ahnen schon, dass dieses Kindlein in diesem Gasthaus auf die Welt kommt. Ich finde es spannend, wie blumig auch dieser Text geschrieben ist von ihrem Großvater. War das in der Familie bekannt, dass es diesen Text gibt?
0: Diesen Text hat mein Großvater erst 20 Jahre später aufgeschrieben, also im Jahr 1941 ist meine Mutter geboren. Da war er ja wieder auf dem Truppenübungsplatz in Münsingen und weiß nicht, wie der Krieg ausgeht und hat im Grunde auch Angst, dass es alles zu Ende geht. Und dann schreibt er eben sozusagen seine Lebenserinnerungen. Und das ist eine wichtige Geschichte, weil eben das was Besonderes war, dass das Kind eben nicht im Krankenhaus, was auch was Besonderes gewesen wäre, zur Welt kommt, sondern eben in einer Gaststätte, wo man erst die Hebamme suchen muss. Und alles war wirklich schwierig im Jahre 1919.
1: Und Sie und Ihre Mutter wussten, dass es diesen Text gibt?
0: Ja, meine Mutter war auch immer sehr stolz auf diesen Text und hat mir den schon in den 80er Jahren, der war in Sütterlin oder auf jeden Fall geschrieben, diktiert. Weil sie sagte, du, das ist ein Text, den kannst du doch veröffentlichen. Und er ist dann in der schwäbischen Heimat in 4 Folgen, da gibt es noch weitere Texte, wo er Untersuchungen macht über als Bauernpfarrer auf der Schwäbischen Alb, erschienen.
1: Also als Pfarrer war er natürlich schon auch ein Mann des Wortes und das merkt man dem Text natürlich auch an. Mutter als Thema ist ja gerade ein bisschen in. Also es gibt ja einige Bücher gerade über Mütter, als Sylvie Schenk, ja. Mama und Anne Ernaux hat auch ein Buch über ihre Mutter geschrieben. Ja. Didier Eribon hat über seine Mutter geschrieben. Wieso setzen Sie sich jetzt so mit Ihrer Mutter auseinander?
0: Ist eigentlich ein Nachfolgebuch zu Unterm Teppich. Also Unterm Teppich kam vor 2 Jahren raus. Da setze ich mich ja in diesen 61 Bildern eigentlich mit meinem Vater, mit meinen Brüdern, mit dieser männlichen Sozialisation auseinander. Und der Mutter sind eigentlich nur 2 Texte gewidmet. Und einmal hörte ich eine Schauspielerin diesen einen Text über meine Mutter, da geht es um das, sozusagen am Sterbebett, vorlesen. Und da ist mir aufgegangen, dass es eine einseitige Geschichte ist mit der Mutter. Und das hat mich dann, ich bin ja Pfarrerskind, bin sozusagen geübt in schlechtem Gewissen, das hat mich dann so, es war dann plötzlich so deutlich, dass ich ihr nicht gerecht geworden bin, dass ich wusste, das nächste Buch muss über die Mutter gehen.
1: Und dann hatten Sie ja tatsächlich diese Texte vorliegen, die Sie jetzt verknüpfen konnten mit Ihrer eigenen Sicht. Und
0: genau, ich habe dann nochmal die Texte von meiner Mutter, die ja auch für den Hausgebrauch quasi geschrieben hat und eben auch diesen Reisebericht, der veröffentlicht wurde, den habe ich zur Hand genommen. Der wurde in der Familie nicht, da war man nicht stolz drauf, den habe ich quasi erst im Nachlass entdeckt und habe ihn damals, weil der ja so ein Nazi-Cover hat, auch nicht groß beachtet. Ich habe nur gesehen, hinten taucht einmal der Führer auf, einmal lobe den Herrn und dann geht es darum, dass die in Bosnien keine Schuhe hatten. Und dann hat mich der Text, also in großer Arroganz natürlich, einfach nicht interessiert. Und jetzt habe ich gedacht, jetzt guckst du dir mal genau an und das war dann die Initialzündung für das Buch.
1: Und dann auch noch Ihr eigener Text, den Sie auch als Jugendliche geschrieben haben. Also Sie konnten auf 3 vorliegende Texte zurückgreifen. Ja. Und man neigt jetzt dazu zu sagen, ist alles wahr. Aber Sie schreiben selber im Vorwort auch, eigentlich ist ja doch jedes Schreiben Fiktion.
0: Ja, also ich habe nichts verändert. Also ich habe auch so Worte wie Zigeuner zum Beispiel. Ich habe alles drin gelassen, habe auch keine Kommas verändert. auch das ist mit SZ geschrieben. Ich habe nichts verändert, das schien mir redlich, aber habe es natürlich kommentiert und habe sozusagen den heutigen Blick drauf gelegt. Und am Anfang dachte ich, es gibt nur den Text von meiner Mutter und den Paralleltext, den ich mit 17 geschrieben habe, als ich auch im Ausland war. Und dann dachte ich wieder an diesen Text von meinem Großvater. Ich wollte ja eigentlich nicht die männliche Perspektive rein, aber weil der ja so schön schreibt und diesen auch erzählt, wie meine Mutter geboren wurde. Das ist ja auch eine Würdigung meiner Mutter. Mhm. Musste der jetzt auch noch rein.
1: Okay, wir hören jetzt nochmal Musik und danach geht's dann weiter mit einem zweiten Zupfstrang.
0: Inge fährt nach Osten.
1: Aber jetzt erst nochmal Musik.

0: 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Zu Gast Eva Christina Zeller mit ihrem Buch Muttersuchen. Und da hören wir jetzt einen zweiten Abschnitt.
1: Inge fährt nach Osten, über die Grenze. Stuttgart Hauptbahnhof, morgens 4.15 Uhr. Der Schnellzug nach München auf Bahnsteig 14 stand schon da. Nach den üblichen guten Ermahnungen und Abschiedsworten stieg ich ein. Das Abteil gehörte mir samt meinem vollgepfropften Koffer allein. Glücks genug. Halt, der liebe Onkel Ferdi aus Schutzberg war auch dabei. Er war mein sehr verschwiegener Reisender.

Die 3 Stunden vergingen mir wie im Flug. Dann saßen wir mit 5 Schillingen versehen im österreichischen Schnellzug. Immer mehr und immer Schöneres gab es zu bestaunen. In der Ferne die ersten Schneeberge, die von mir gehörig bewundert wurden. Salzburg, Reichsgrenze, die ersten Zöllner. Sie untersuchten uns und unsere Koffer sehr gründlich. Mit strenger Amtsmiene wurden uns alle Zeitungen abgenommen. Sonst wurden wir aber für gut befunden und konnten also ungehindert weiterreisen. Es war ein wundervoller, sonnenbeglänzter Tag. Aber so allmählich wurde ich vom vielen Sehen müde und lehnte mich in meine Ecke zurück. Ach, jetzt war es 18 Uhr. Die Schule war aus und meine lieben, gar nicht beneideten Mitschülerinnen saßen nun daheim über ihren lateinischen und englischen Büchern und mühten sich um geometrische Beweise, die schon längst bewiesen waren. Ich dagegen saß vergnügt im Zug auf der Fahrt in die weite Welt nach Osten, der Sonne zu. Heute Abend sollte ich schon in Jugoslawien schlafen, von dem die anderen nur eine unbestimmte Vorstellung hatten. Ich kam mir sehr beneidenswert vor und aus lauter Schadenfreude schrieb ich ihnen eine lateinische Karte. An daheim dachte ich natürlich auch an Vater, der jetzt noch in seinem Amtszimmer über den Akten sitzt, an Mutter, die Richards ewig zerrissene Strümpfe und Hosen stopft und an den Bruder selbst, der wohl hungrig vom Dienst heimkommt. Als ich aber glücklich zu ihm gelangt war, schlief ich selig ein, trotz der Holzklasse, und erwachte erst wieder, als die ersten slawischen Worte in Jesenice an mein Ohr schlugen. Aber jetzt war es auch aus und vorbei mit dem Schlaf, denn ich kam ja ins Land meiner jahrelangen Sehnsucht. In den ersten 2 Tagen lernte ich meine nähere Umgebung kennen und ich fühlte mich mir bald heimisch. Gleich am ersten Tag hatte ich die Lehrerin begrüßt, die ich mir als eine alte, griesgrämige Jungfer vorgestellt hatte. Ich war höchlichst überrascht und erfreut, wie ich ein junges, lebhaftes Fräulein vor mir sah, das an der serbischen Staatsschule die Schwabenkinder unterrichtet. Die Dienstwohnung von Fräulein Blanda, wie sie noch im Anfang für mich hieß, war alles weniger als üppig. Die Küche, zugleich auch Wohnzimmer und Empfangssalon, war ein ziemlich dunkles Loch mit einem Fenster, getünchten Wänden und einem Holzboden, zwischen dessen Ritzen fröhlich das Gras sproßte. Dann war in diesem Zimmer noch ein Herd, ein Tisch und 3 wackelige Stühle, ferner ein Gestell aus Kisten, das man vornehm Divan nannte, und eine ebenfalls aus Kisten sinnvoll aufgebaute Waschgelegenheit. Nach dem Besuch bei der Fräulein Lehrerin machte ich einen bei Schwester Lene. In ihrem freundlichen Zimmer sah es natürlich wie geleckt aus. Schwester Lene begrüßte mich in dem 150 Jahre alten Banater Schwäbisch, das mich ganz heimatlich berührte. Sie war als Krankenschwester, Kindergärtnerin, Armenpflegerin, Leib- und Seelsorgerin wirklich unentbehrlich und daher bei Deutschen und Bosniaken gleich gut bekannt. Zu ihr kam man, wenn der Siedler Malaria hatte und Kinin brauchte, wenn das Kind kein Kleidungsstück mehr zum Anziehen hatte, wenn man für den verletzten Ochsen Jod brauchte. Alles war bei Schwester Lene zu haben. In ihrer klaren, resoluten Art konnte sie Nötiges sehr wohl von Unnötigem unterscheiden und energisch auftreten. Am 1. Mai fing der Kindergarten an. Mit ihm kam Leben auf dem Pfarrhof. Es wuselten den ganzen Tag fast 100 Kinder herum. In Schutzberg sind die Familien erfreulich kinderreich. Und nur mittags von 12 bis 3 war Ruhe. Da musste die ganze Rasselbande im Zwingli-Saal auf dem Fußboden schlafen und sie schliefen dort so gut wie daheim in Deutschland, die Kinder in den weichsten Daunenbetten. Der Tag fing für die Kinder schon früh an. Wenn die Eltern aufs Feld gingen, mussten auch gleich die Kinder mit und wurden bei Schwester Lene abgesetzt. Oft, wenn ich morgens um 5:30 aufstand, saßen schon einige Unentwegte lustig im Sandkasten und bauten ihre Burgen. Da war natürlich der Morgen lang und es kam des Öfteren vor, dass eines unter einem Baum lag und selig schlief. Mochten die anderen noch so einen argen Krach machen. Wenn aber die Mittagssuppe fertig war und es ins Essen ging, waren alle munter und fix saßen sie sich in 2 Reihen gegenüber, die ganze Pfarrhausfront entlang. Die Wiese war Tisch und Bank für alle. Das war sehr praktisch, keines konnte irgendwo herunterpurzeln, man konnte an keinem Tischtuch reißen und es beschmutzen, alles war bei der Mutter Erde und daher ganz ungefährlich. Die Eintopfsuppe schmeckte herrlich. Der Nachtisch war trockenes Brot. Für die Siedlerkinder ein großer Leckerbissen, weil es daheim meistens nur Kukuruz

und wieder Kukuruz Mais gab. Nach dem Essen musste man die verschmierten Hände und Gesichter waschen. Das Wasser dazu holte man aus dem Ziehbrunnen mit dem Schöpfrad und dann ging es in den Zwingli-Saal. Auf dem Hof machten das Kindermädchen Kathi und die Hühner vollends sauber. Dann kamen Schwester Lene und der Jugendpfleger ins Pfarrhaus zum Mittagessen. Um 3:30 nach dem Mittagsschlaf der Kinder fing das Leben wieder an, bis dann gegen Abend die Großen ihre Kleinen auf den Rücken nahmen und alle miteinander heimzogen. Daheim gab es aber kein langes Aufbleiben, denn die Kerzen sind in Schutzberg teuer und die Lampen selten. Man füllt sie mit Naphtha oder Gas, das heißt mit Erdöl. Kein Wunder, dass ein Kind seine Eltern fragte: »Du, Vater, sind denn die Wolf so reich, dass sie jeden Abend eine Kerze anzünden können?« Schutzberg ist nicht der Ort, wo man über Nacht reich wird, wie im märchenhaften Amerika. Hier oben muss man im Schweiß sein Brot verdienen, das oft genug ein karges bleibt, wenn Hagelschlag und andere Naturereignisse die Ernte vernichten. Kein Wunder, dass Schutzberg auf Serbisch Glogovac heißt. Das ist Dornenberg.

0: Das war jetzt ein bosnisches Volkslied, wie es die Inge vor 100 Jahren vielleicht auch gehört hat, als sie dort in Bosnien war. Man hört an, dass ihre Mutter offensichtlich auch Freude am Schreiben hatte. Hat sie denn das weitergemacht?
1: Nein, oder überhaupt gar nicht mehr? Also sie hat natürlich, ich zitiere auch am Ende des Buches, sie hat dann für ihre Kinder in späteren Jahren so Bücher gemacht, wo sie eben Familiengeschichten erzählt hat, zum Beispiel auch die Texte des Großvaters integriert hat und auch über ihre Mutter geschrieben hat, und also über die Ahnen. Aber über sich selber hat sie nicht geschrieben und sie hat auch dieses Heft ja eben nicht erwähnt. Das war sozusagen verbrannt wegen diesem etwas Nazi-Cover und weil einmal der Führer drin vorkommt. Und ich glaube, da wurde sie einfach auch quasi missbraucht. Und da steht auch ihr Name nicht drauf. Also es heißt Inge Ferner Osten, aber sonst nicht mal ihr Inge Fischer hieß sie damals. Kein Jahresdatum, also es kein 19, das habe ich recherchiert, 1937. Also sie hat später nicht mehr geschrieben, sie war Pfarrfrau und hat
0: damit genug zu tun.
1: Genug, hat vier Kinder gehabt, den Krieg erlebt, also da war genug, keine Zeit für sowas.
0: Ist Ihnen Ihre Mutter denn näher gekommen durch die Recherchen?
1: Absolut, das war ja sozusagen der Hintergrund. Ich war ja immer eine gewisse Arroganz meiner Mutter gegenüber, die immer ja Hausfrau war und darunter auch gelitten hat, dass sie eben ihr Studium nicht fertig machen konnte, ihre Buchhändlerlehre, da war dann Krieg, nicht fertig machen konnte und eigentlich immer nur für Gotteslohn gearbeitet hat. Und da mir insofern kein Vorbild war. Und durch diese, jetzt wo ich das gelesen habe und wo ich in Bosnien war und gesehen habe, unter welchen Härten sie diesen Text geschrieben hat und auch später gelebt hat, habe ich auch verstanden, warum sie nach dem Krieg über so vieles nicht gesprochen hat.
0: Aber das heißt, Sie sind im Zuge Ihrer Recherchen dann auch nach Bosnien gefahren?
1: Genau, ich war zweimal, jeweils zwei Wochen in Bosnien, habe also dieses Schutzberg, das heißt Glogovac-Stripci-Häuser, heute besucht. Hatte einen von der nächsten Kleinstadt, gibt es einen Minderheitenbeauftragten, der mich rumgeführt hat. Ich habe also das Dorf gesehen, das natürlich, da sieht man nichts mehr. Die Kirche als Tito kam, wurde die abgerissen, da ist jetzt ein Schulhaus. Es gibt der auf dem Dorfplatz, wo dieses Zwingli-Haus stand, sind Kriegerdenkmale. Es wurde ein Tito-Wäldchen gepflanzt, also in Form von, wenn man von oben gucken würde, würde man das in Baumschrift Tito lesen können. Also es gibt nichts mehr eigentlich, ich habe nichts mehr gefunden.
0: Keine Erinnerungen mehr, dass da die Deutschen mal versucht haben zu kolonialisieren, oder?
1: Die haben nicht kolonialisiert, die waren Kolonisten, muss man sagen. Also die haben
0: dort gesiedelt,
1: haben aber nicht Leute vertrieben, soweit ich das weiß, sondern denen wurde quasi Land verpachtet und die haben das dann gerodet, das war dünn besiedelt. Also das war noch nach Maria Theresia, also das war Anfang des 20. Jahrhunderts, also ganz spät. Und die Phase der Bosnien-Deutschen dort war auch nicht lang, also 42, das waren quasi 40 Jahre, 42 sind alle Deutschen mussten die heim ins Reich, wie das dann damals hieß. Sie kam mir schon näher, weil ich dachte, welche Leistung darüber zu schreiben, da hinzufahren, das war ja ungewöhnlich, abenteuerlich.
0: Und auch so als junges Mädchen, sie war ja noch nicht mal eine richtige Frau.
1: Nee, sie war 16 Jahre alt, also so alt wie ich dann nachher mit Amerika.
0: Hat die Schule abgebrochen.
1: Das habe ich nie verstanden. Warum ist sie eigentlich als 16-Jährige darunter? Sie war hier im Gymnasium und habe also versucht rauszukriegen, wie kann ein Mädchen mitten in der 11. Klasse da für ein halbes Jahr nach Bosnien gehen und nicht wieder in die Schule zurückkehren. Und ich habe dann im Grunde Schwarmwissen erfahren, dass das ein Weg war, nicht zum BDM eingezogen zu werden. Sie war dann auch nie beim BDM. Also das war auch eine politische Entscheidung letztlich. Aber da hat meine Mutter nie da das an die große Glocke gehängt.
0: Sie haben sich dann als junge Frau auch aufgemacht. Das ist der nächste Zopf, von dem wir hören. Der nächste Strang dieses Zopfes.
1: Genau. Eva fährt nach Westen. Aus meinem amerikanischen Tagebuch. Meine Gastfamilie ist nett. Sie haben einen kleinen Hund, der Buffy heißt. Meine Gastschwester hat ein Schminkzimmer im Keller. Dort verbringt sie viel Zeit. Sie fragt mich, ob ich schon einmal verliebt war und ob ich geküsst habe. Sie macht ein Ding daraus. Ob ich schon cruising war. Das war ich nicht. Meine Freunde hatten keine Autos, auch nicht eines von ihren Eltern. Fahrrad war das Höchste. Cruising ist, wenn ich es richtig verstehe, dass man mit einem Jungen abends im Auto rumfährt und rummacht. Beim Rummachen muss man höllisch aufpassen, man muss ein anständiges Mädchen bleiben. Ab Gürtel ist Schluss, alles was unterhalb ist, ist tabu. Es gibt Jungs, die hoch im Kurs stehen, was Cruising betrifft. Das Auto des Vaters, hier macht man schon mit 16 Führerschein, nur ich darf ihn als Ausländerin hier nicht machen. Und die Sportlichkeit, Bizeps und so des Jungen spielen eine Rolle. Wenn man Bücher liest, ist das eher No-Go. Zum Weinen gehe ich aufs Klo. Ich wohne auch im Basement. Hat nichts mit Baseball zu tun, ist nur der Keller, aber mit flauschigen, dicken Teppichen Wall to Wall. Und ein beleuchteter Schminktisch, die Spiegel sind von innen beleuchtet. Viele Tiegel und Töpfchen und Utensilien sind auch gut. Ich horte unter meinem Bett die Weihnachtsgutzle. Dabei ist es jetzt erst Herbst. Altweibersommer. Nein, Indiensommer. Dabei sind die Indianer wenig wert. Sie wohnen in einem Reservat weiter südlich. Aber dahin macht man keinen Ausflug. Das sei trist. Sad. They drink. Aber mit Laila, meiner Spanisch- und Humanity-Lehrerin, kann ich reden. Sie ist froh, dass ich aus Old Germany stamme. Old, weil dort alles alt ist. Stimmt natürlich nicht. Aber ich bin extra nach Esslingen und Nürnberg gefahren für meine Slideshow. Die muss ich hier in den Kirchen halten. Von denen gibt es viele. Do they wear shoes in Germany? Hat mich doch verblüfft. Are you all Nazis in Germany? Finde ich schon verständlicher. You have to adjust, sagt mein Gastvater. Mich anpassen. Ich schminke mich nicht, trage aber die falschen feinen Goldkettchen, die sie mir schon beim Abholen vom Bus geschenkt haben. Gestern gingen sie mit mir einkaufen, meine Kutten seien zu dunkel. Es wurde hellblau, weil es zu meinen Augen passt. Meine Mutter würde sich freuen, sie wollte auch immer, dass ich hellblau trage. Ich sehe aus wie ein zu groß gewordenes Baby. Die Haare musste ich mit dem Lockenstab eindrehen. You look so nice, wiederholten sie ständig. Yeah. Zum Weinen gehe ich aufs Klo. Auch das ist von Wall to Wall ausgekleidet. Rosa, dickfloriger Teppichboden, die Klobrille, rosa. Die Spiegelumrandung, rosa. Die falschen Rosen auf der Umrandung, rosa. Die Klopapierschachtel, rosa. Die Duftsteine, rosa. Einige der Rosen geben auch Duft ab. Ob sie mit Parfum eingesprüht wurden oder ob ihre ganze Substanz mit chemischem Rosenöl getränkt wurde, weiß ich nicht. Adjust heißt die Devise. Also rasiere ich mir die Achselhaare. Beinhaare habe ich fast nicht, Schamhaare lasse ich, das sieht keiner. Und großen gehe ich nicht, noch nicht. Aber Homecoming kommt bald. Die Mädchen machen einen Zirkus um die Kleider. Ich bin als Gastschülerin automatisch Honorary Queen. Werde bei einer Parade auf dem offenen Wagen sitzen, der durchs Dorf fährt und in die Menge winken. So stelle ich mir das vor. Wie Prinz Charles und die Queen, als ich im Kindergarten war und aus Krepppapier ein Winkelement gebastelt habe. Wir standen alle an der Straße und winkten, als die Queen durchfuhr. Aber nur Prinz Charles winkte zurück. Die Queen saß nur steif da. Homecoming heißt, die Königin betritt die Schule. Ich weiß es eigentlich nicht. Ich werde auch nicht gewählt werden können, aber ich bekomme ein eigenes langes Kleid und hochhackige Schuhe. Jedes der Mädchen bekommt eine andere Farbe. Die Kleider werden von den Müttern genäht, alles nach dem gleichen Schnitt. Meines muss, augenblau, blau sein. Für die Schuhe sind wir extra nach Fargo gefahren. Sie haben einen hohen Absatz und sind braun. Braun für alle. Und unbequem. Adjust. Meine Gastschwester ist gestern abgehauen. Die Eltern waren ganz aufgelöst. Ich bin schuld. Ich habe irgendwas Dummes gesagt, dass ich Schminken nicht so nötig finde. Und dass die Haare von der Lockenschere kaputt gehen. Der Vater fuhr sie mit dem Auto suchen. Endlich fand er sie. Dies ist ein Dorf. Und als sie zurückkamen, weinte meine Gastschwester und die Mutter. You have to leave. Ich werde umziehen müssen zu einer geübten Gastfamilie. Das mit dem Adjust hat nicht geklappt. Es wurde Herbst, es wurde Winter. You have to adjust galt immer noch. Doch plötzlich fragte mich die Dame von der Austauschorganisation, es war kurz vor Weihnachten, ob ich nicht den Staat wechseln wollte oder nach Old Germany heimkehren. Ich sei doch miserable. Ja, sagte ich, war überrascht, dass eine Veränderung möglich sei. Ich wolle nicht heim, aber gerne an eine Küste, Ost oder West. Vor Weihnachten lehrte ich also meinen Locker, meinen Spind in der Schule. Locker ist nicht locker, war nicht locker, denn mein gelbes Spiralbuch war nicht mehr im Spind. Ich suchte überall, aber es war verschwunden. Ich fragte Susi Cameron, die kreativ schreiben Lehrerin, aber sie hatte es auch nicht. Ich begann an mir zu zweifeln, aber das tat ich sowieso. Ich erzählte Laila von der überraschenden Möglichkeit, dass ich wechseln dürfe, dass ich wahrscheinlich nach Seattle fliegen würde. Ich habe dort Freunde, sagte sie, gute Freunde, mit denen ich auf dem College in Fargo studiert habe, Sam und Peck. Sie sind ein bisschen Hippies geworden, sind mit ihren 3 Kindern auf eine Insel gezogen und bauen jetzt, du weißt schon, Grünzeug an, leben gesund und versuchen, ihre Kinder anders zu erziehen. Ich gebe dir ihre Telefonnummer, du musst sie kennenlernen. Ihr werdet euch gut verstehen. Peck wird dich lieben. Das sagte sie. Peck wird dich lieben. Dann ging alles sehr schnell. Weihnachten stand bevor und ich musste meine Sachen packen. Die Dame von der Austauschorganisation brachte mich zum Flughafen nach Fargo. Alle waren enttäuscht. Ich war eine Enttäuschung. Kurz bevor ich auf die Rollbahn ging, als ich mich verabschiedete, um allein nach Seattle zu fliegen, gab mir die Dame mein gelbes Spiralbuch. Ich war überrumpelt. Wo war es gewesen? Ich wollte die Geschichte hören, die sich dahinter verbarg. Sie wurde mir nur angedeutet. Susi Cameron. Susi hatte es dem Direktor übergeben, der Austauschorganisation. Ob es meine Dame war oder eine andere, weiß ich nicht. Dann wurde es an die Headquarters nach New York geschickt. Dort las es ein Psychologe. Ein Psychologe las mein Tagebuch, das mit den vielen Fehlern, mein amerikanisches Tagebuch. Ich sei suicidal, suizidal, attestierte er mir. Mehr erfuhr ich nicht. Auch das mit dem suicidal verstand ich nicht richtig. Vielleicht hatte er in meinem Spiralbuch von Marianne gelesen, ihrem Selbstmord der Sünde. Ich? Aber bevor ich antworten konnte, wurde mein Flug aufgerufen und ich durchs Gate geschoben und der kurze Flug Richtung Westen mit dem unendlichen Sonnenuntergang begann.
0: Das war jetzt sozusagen die Anfänge der Schriftstellerin Eva Christina Zeller, die es dann ja weitergetrieben hat, die es zum Beruf gemacht hat. Wie geht es Ihnen mit Ihrem eigenen Text von damals?
1: Es ist lustig, weil ich habe es natürlich aus dem Original dann rübergezogen und das sind natürlich viele englische Einsprengsel. Das Deutsch ist schon etwas mickrig gewesen und diese Naivität ist natürlich schon besonders und nett, wie es so schwarz-weiß ist damals. Mhm. Also wie ich die Welt irgendwie schwarz-weiß erlebt habe. Und ich wollte ja aus der Enge in Schwaben in die Freiheit nach USA und es war genau das Gegenteil. Es wurde eigentlich viel enger. Und erst bei den Hippies, wo ich dann auf der Insel dann lande, wird's wieder weiter. Und,
0: welche Zeit war das denn so?
1: Das war in dem Jahr 1976, also ich war 16 Jahre alt und war ein halbes Jahr eben in North Dakota, also sozusagen im mittleren Westen und durfte dann das Tagebuch, dass ich suizidal war, was ich dann nicht wirklich war, aber das half mir dann zu den Hippies zu kommen, mir selber meine Gastfamilie zu suchen, dann eben bei den Hippies zu landen und ich habe bis heutigen Tags mit der Familie Kontakt, also es war eine große Liebe dann.
0: Und Sie haben dann immer weiter geschrieben?
1: Ich habe ja da den Unterricht gehabt, also eine Stunde am Tag kreatives Schreiben in der Schule, das war sozusagen meine Rettung. Und ich habe dann natürlich auf Englisch geschrieben und das klang immer alles so wie Bob Dylan, das war ein großes Vorbild. Und dann irgendwann auf Deutsch, als ich in Deutschland war, habe ich natürlich dann auf Deutsch weitergeschrieben. Also weil das Schreiben eben die Lösung war dort.
0: Ja.
1: Und mir das Leben gerettet hat auch.
0: Und sie auch weiter begleitet hat. Wir hören jetzt Musik aus der Zeit und danach sind wir auch schon fast am Ende.

0: Zu Gast in der Büchersendung noch ein paar Minuten Eva-Christina Zeller mit ihrem Buch Roman in Recherchen, Roman einer Recherche, Entschuldigung. Und da hören wir jetzt noch einen letzten Abschnitt.
1: Genau, ein Text, den meine Mutter über ihre Mutter geschrieben hat. In der Mohater Zeit 1927 bis 35 war Mutter die Frau Stadtpfarrer, die weniger mit den Honoratioren des Städtchens als vielmehr mit den Armen, Alten und Sozialfällen, wie wir heute sagen, zu tun hatte. Ihr Glaube an das Gute im Menschen war nicht zu erschüttern. Sie konnte noch so viele Enttäuschungen mit Alkoholikern, Tippelbrüdern, Bittstellern jeder Art haben. Sie gab und schenkte mit vollen Händen. Dass zum Schenken immer etwas da war, hing mit ihrem Maugenest und der Bedürfnislosigkeit von Mann und Kindern zusammen. Was uns Kindern, Vater oder ihr von besitzenden Freunden, Verwandten etc. geschenkt wurde, kam nur in kleinsten Mengen an die Adressaten. Immer gab es arme Kinder, wie die zum Beispiel Schokolade nötiger hatten als wir. So bekam ich 1939 die erste volle, ungeöffnete Pralinenschachtel als Braut von meinem Wolfgang. Ab 1933 war es für Pfarrleute in der Kleinstadt nicht einfach. Vater war von Anfang an gegen die Nazis, verlas in der Kirche verbotene Abkündigungen und bekam öfters den Besuch vom Landjäger, dem es persönlich peinlich war, aber der seine Pflicht erfüllen musste. Mutter war in dieser schwierigen Zeit Vaters treue Gehilfin, die durch ihre selbstlose soziale Arbeit viel Freunde und Helfer gewann, die ihr zur Seite standen. Meine Mutter war ein tapferer Mensch, der lieber tätig war als klagte. Habe ich nicht genau das über meine Mutter geschrieben? Textmutter. Das zeigte sich dann besonders in den schweren Kriegsjahren 1939 bis 1945. Im Jahr 1944 ging unsere Wohnung in der Furtbachstraße beim Fliegerangriff kaputt. Vater war Soldat, mein Bruder Richard fiel im September 1944. Die beiden Söhne ihrer Schwester fielen im Sommer 1944 innerhalb von 14 Tagen. In Krömbach wurde mein zweiter Sohn als vierpfündiges 8-Monats-Kind geboren und ich war nach seiner Geburt 4 Monate lang schwer krank. Diese besonders schwere Zeit hat Mutter mit bewundernswerter Haltung durchgestanden und erlitten. Sie half in Krömbach in Haus und Gemeinde, war tätig unter schwierigsten Verhältnissen in Küche und Keller und scheute sich auch nicht, den manchmal etwas intoleranten und verständnislosen Frommen der Gemeinde deutlich ihre Meinung zu sagen. Ihre Frömmigkeit war sicher nicht pietistisch und wortreich, aber voll Liebe zum Nächsten und glaubhaft in ihrem Tun.
0: Das war jetzt nochmal ein Abschnitt aus Muttersuchen, erschienen in der Edition Klöpfer bei Kröner Verlag. Ja, Sie haben jetzt unseren Hörerinnen und Hörern vorenthalten, Ihre eigenen Kommentare. Sie haben jetzt nur die fertigen Texte gelesen. Also wer die lesen möchte, muss sich das Buch kaufen.
1: Genau, ich habe mich, damit es einfacher wird, dass man besser zuhören kann, eben rein die Texte gelesen. Aber es soll ja auch noch einen Anreiz geben, das Buch zu kaufen und zu lesen, weil dann die vielen Stimmen sehr viel lesbarer werden.
0: Und wirklich verflochten sind. Also Sie haben jetzt auch diese Kommentare, die dazwischen stehen, ausgelassen. Wenn man es dann liest, verflechten sich die Texte noch viel mehr. Das war die Büchersendung für heute. Verantwortlich für die Sendung war Sabine Gertling. Herzlichen Dank, Frau Zeller, dass Sie
1: gerne,
0: da waren.
1: Gerne, gerne.
0: Und ja, den Hörerinnen und Hörern noch viel Spaß beim Freien Radio für Stuttgart. 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

0: Der Tausendsakrament schlagt ihn tot, den Hund. Er ist ein Rezensent.
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2: Hallo und willkommen zu unserem diesen monatigen Kaffeekränzchen, dem lesewütigen. Wir stellen wie immer Romane vor und haben heute einen interessanten Mix gewählt, nämlich wir stellen Romane vor, die Musikerinnen und Musiker geschrieben haben. Und spannend ist dabei, wie wird dieses musikalische Denken in Literatur umgesetzt. Ausgewählt haben wir die Romane von Patti Smith, einer Rockikone der 70er, aber auch in diesem Jahr auf dem Z-Musikfestival in Freiburg zu hören und zu sehen. Weiter folgt die Schweizer Musikerin Sophie Hunger, die schwer in ein Genre zu pressen ist. Jazz, Pop, Singer, Songwriter, alles ist dabei. Auch sie hat einen Roman geschrieben, genauso wie Jan Weiler, Bassist der Gruppe Tokotronic, wo die Klügste, das Klügste und Langlebigste, was die Hamburger Schule zu bieten hat. Uns interessiert, was über das Leben der autobiografisch geprägten Protagonistinnen zu erfahren ist und wie ihre Musikkarrieren begonnen haben. Außerdem fragen wir uns, können sie das wirklich beides, Musik machen und Romane schreiben? Im Studio begrüße ich Ines, Birgit und Eva und es wäre ganz nett, wenn ihr kurz diese Romane antriggert, damit die Hörerinnen und Hörer schon mal so einen kleinen Vorgeschmack bekommen, was auf sie zukommt, wenn sie bei der Sendung bleiben. Ines, was stellst du vor?
3: Ich stelle heute den Roman Just Kids, die Geschichte einer Freundschaft vor. Dort nimmt uns die Künstlerin Patti Smith mit in die Zeit ab den späten 1960er Jahren New York City. Eine widersprüchliche Zeit mit tiefen Freundschaften, künstlerischen Herausforderungen und neuen sozialen Freiheiten. Der Roman ist 2010 im Verlag Kiepenheuer & Witsch erschienen und wurde von Clara Drexler und Harald Hellmann aus dem amerikanischen Englisch ins Deutsche übersetzt. Das Buch hat 330 Seiten.
2: Und die Birgit stellt vor.
4: Der Tokotronic-Bassist Jan Müller und sein Musikerfreund Rasmus Engler haben auch einen Roman geschrieben, und zwar zusammen, Vorglühen. Ich weiß nicht, wie man zusammen einen Roman schreibt, aber er ist gelungen und wir tauchen tief ein in die Subkulturen der frühen 90er in Hamburg. Es regnet durchgehend und es fließt viel Alkohol.
2: Und was sagt die Sophie Hunger?
5: Ja, bei mir fließt auch ein bisschen Alkohol. Ich habe mitgebracht Walzer für niemand von der Schweizer Musikerin Sophie Hunger. Und dieser Roman ist angeblich nicht autobiografisch. Ich sehe dennoch extrem viele Parallelen zur realen Sophie Hunger. In dem Buch begleiten wir die Ich-Erzählerin auf ihrem Weg vom wohlbehüteten Diplomatinnenkind zur international gefeierten Musikerin. Und diesen Weg beschreitet sie auf hochpoetische Weise gemeinsam mit einer Figur namens Niemand, mit der sie eine geradezu symbiotische Freundschaft lebt. Und wir lernen in diesem Buch auch sehr viel über das Schweizer Urvolk der Walserinnen.
2: Ja, das ist ja eine interessante Sendung, wo wir viel mitkriegen. Musik, Literatur und Historie. Was wollen wir mehr? Wir steigen gleich ein mit der Rezension von der Ines. Aber passend dazu kommt vorher Musik, und zwar von der Patti Smith mit dem Titel Horses.
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0: Ja, und jetzt stellt Ines das Buch Just Kids von Patti Smith vor.
1: Patricia Lee Smith, vielen Menschen besser bekannt unter ihrem Spitznamen Patty, kam im Dezember 1946 in Northside, Chicago auf die Welt. In dem Roman erzählt sie retrospektiv ihre Liebesgeschichte und Lebensgeschichte, die eng verknüpft mit der Beziehung zu Robert Mapplethorpe ist. Zitat: Ich war 20 Jahre alt und bestieg den Bus. Ich trug meine Jeans, einen schwarzen Rollkragenpulli und den alten grauen Regenmantel, den ich in Camden gekauft hatte. Heute war ein Montag. Ich war an einem Montag geboren. Es war ein guter Tag, um in New York City einzutreffen. Niemand erwartete mich. Alles wartete auf mich. Zitat Ende. Patty und Robert treffen sich durch Zufall im Jahr 1967 auf den Straßen von New York City. Sie waren beide erst Anfang 20 und suchten nach einem künstlerischen Leben in Freiheit, ohne festes Einkommen. Zitat: Wohin führt das alles? Was wird aus uns? Das waren unsere jungen Fragen und es gab darauf junge Antworten. Es führt zueinander. Wir werden wir selbst. Zitat Ende. Ihr New Yorker Leben und ihre intensive Liebesgeschichte begann im Stadtteil Brooklyn, bevor sie später ins Chelsea Hotel auf Manhattan zogen. Dort machten sie Bekanntschaften mit KünstlerInnen wie Allen Ginsberg, Janis Joplin, Jimi Hendrix und vielen anderen. Während sich Patti Smith in der Welt der Rockmusik wiederfindet und zur Godmother des Punks aufsteigt, wird Robert sich als Fotograf etablieren und für sowohl Aufsehen als auch Gesprächsstoff sorgen. Beide KünstlerInnen bringen ein ganzes Jahrzehnt mit ihrem literarischen, musikalischen, fotografischen Schaffen und ihrer ständigen Sehnsucht nach Freiheit. Dieser Coming-of-Age-Geschichte ist voller aufregender, kreativer Persönlichkeiten des späteren 20. Jahrhunderts. Eine Geschichte, die mehr als nur Sex, Drugs und Rock'n'Roll erzählen will. Sie rückt Freundschaft, Kunst, Verlust, Freiheit, Innigkeit und Liebe in den Mittelpunkt. In diesem Roman verschmelzen die MusikerInnen und die Schriftstellerin auf humorvolle, nahbare und sympathische Art und Weise. Darüber hinaus ist dieses literarische Stück Patti Smith persönliche Hommage an Robert Mapplethorpe. Zitat: Robert und ich halten weiterhin an unserem Gelübde fest, aneinander nie zu verlassen. Mein Bild von ihm bleibt intakt. Er war der Künstler meines Lebens. Zitat Ende. Und genau diese Perspektive hat mich als Leserin des Buches Just Kids, die Geschichte einer Freundschaft, inspiriert. Diese individuelle Gestaltung der Liebes- und Freundschaftsbeziehung von Patty und Robert. Ihre boheme Beziehung war kreativ, ausgelassen, inspirierend, frei und voller Respekt füreinander bis zum Tod von Robert im Jahr 1989. Das Jahr, mit dem das Buch endet. Ich habe gerade das Buch von Patti Smith, Just Kids, die Geschichte einer Freundschaft, vorgestellt.

0: Und jetzt bespricht Birgit vorglühend von Jan Müller und Rasmus Engler.
1: Ja, das, was ihr gerade gehört habt, das war Tocotronic und das ist meiner Meinung nach das Geistreichste, was die 90er hierzulande an Musik hervorgebracht haben. Übrigens, Dirk von Lotzow hat mal zu Kapitulation gesagt, dem Lied, was ihr gerade gehört habt, Kapitulation ist das schönste deutsche Wort überhaupt. Ja, das immerwährende Thema der Indie-Rock-Band ist nämlich, wie geht man damit um, in dieses seltsame Land der Mörder geboren worden zu sein. Und so heißt es über Albert, um jetzt mal zu dem Roman Vorglühen des Tocotronic-Bassisten Jan Müller und seines Musikerfreundes Rasmus Engler zu kommen. Also über Albert, den 20-jährigen Protagonisten des Romans, heißt es einmal: Albert fand es eine angenehme Vorstellung, nicht mehr Opfer der Umstände zu sein, sondern der Welt etwas entgegenzusetzen. Opfer der Umstände ist Albert, weil er in einem todlangweiligen Kaff im oberbergischen Land aufgewachsen ist und nun durch Vermittlung seiner Eltern in einem ebenfalls todlangweiligen Viertel von Hamburg eine Einzimmerwohnung bezogen hat. Aber schon auf den ersten 30 Seiten des Buches findet er auf einem Punkkonzert Freunde, säuft sich mit ihnen die Hucke voll, zieht in die WG und steigt in deren Band ein. Zufrieden stellt er fest, dass er die komplette Antithese zum Dasein im Elternhaus gefunden hat. Nein, der Roman Vorglühen ist nicht die Nacherzählung der Gründung von Tocotronic, aber doch eine Coming-of-Age-Geschichte im Hamburg der frühen 90er, genau da, wo auch Tocotronic und die Hamburger Schule ihre Anfänge nahmen. Ich lese euch mal ein Stück vor. Albert übt zum ersten Mal mit der Band. Zitat: Unter ständigem Fluchen und Rauchen schraubte Gernot die Becken an die Ständer, suchte Klaus seine Kabel- und Effektpedale zusammen, drehte Susesch an der Gesangsanlage herum. Das ständige Quietschen aus den Boxen und die ausgesprochene Umständlichkeit der drei ließen Albert sowohl an der Sicherheit der Anlage als auch am Geisteszustand seiner Bandkollegen zweifeln. Schlussendlich gelang es der Rockgruppe Erker jedoch, sämtliche Technik an den Start zu bringen. Der erste Song, den sie Albert vorspielten, war ziemlich schnell. Gernot drosch wie verrückt auf sein Schlagzeug ein, was Albert sehr gefiel. Beim dritten Durchgang stieg er mit ein. Das Lied hieß »Mein erster Wille« und bestand, soweit Albert verstehen konnte, aus einer Aufzählung. Klaus hatte eine zwar nicht sehr tonsichere, aber individuelle Art zu singen. Albert mochte seine Stimme. So, wie er es überhaupt mochte, hier mit diesen drei Typen abzuhängen, mit denen er sich gestern in die Besinnungslosigkeit gesoffen hatte. Sein erster Aufenthalt in einem Proberaum. Seine Haare waren noch nass vom Regen. Klaus wirkte erstaunt darüber, dass Albert auf Anhieb die Akkorde wusste. Niemand trank Alkohol, aber Gernot und Susesch rauchten in jeder Spielpause. Dann stand Gernot unvermittelt hinter seinem Schlagzeug auf. »Ich muss los. Wann spielen wir wieder? Morgen?« »Anscheinend bin ich mit dabei«, dachte Albert. Albert lässt sich treiben und mit ihm treiben sein Freund Klaus und andere Bandmitglieder sowie eine Menge skurriler Szenefiguren, die zwei Dinge einen. Sie sind Männer und sie saufen. In dem Bunker, in dem die Band übt, übt auch eine Frauenband, vielleicht ein Verweis auf Größen der 90er wie die Lassie Singers oder die Braut Haut aufs Auge. Aber die Frauen haben definitiv Nebenrollen in dem Roman, während die Jungs überraschend echt daherkommen und interessante Entwicklungen durchleben. Auch die Band macht sich so langsam. Sie hatte zwar noch keinen Auftritt, aber es wird Zeit, ein Musikvideo zu drehen. Albert erklärt den Plot. Zitat: Also, Benno möchte im Sachsenwald drehen. Geil, warf Ripplinger ein. Und zwar sollen wir da spielen und dann kommt der Förster und will das unterbinden. Geil, geil. Und dann kommt noch ein Polizist und naja, dann gucken wir mal, die sollen uns dann halt die Instrumente wegnehmen. Ripplinger verschluckte sich beinahe vor Aufregung. Geil, das ist so mega geil. Toni nickte wissend. Guter Plot, das kommt an. Sachsenwald, Top-Location. Lokal, da stehen die Leute drauf. Ripplinger und Toni verleibten sich je einen kleinen Feigling ein. Albert macht eine Entwicklung durch, verliebt sich, trifft Entscheidungen. Konflikthaft wird es, als er beginnt, die Texte für die Bands zu schreiben. Bisher hat das Klaus gemacht. Alberts sind besser und das ist eine harte Probe für die Freundschaft. Mit 380 Seiten in erstaunlich kleiner Schrift ist Vorglühen ein durchaus wortreicher Roman mit wenig Plot. Er lebt von geistreichen und witzigen Dialogen. Ich habe viel gelacht beim Lesen, vom Eintauchen in die Subkulturen der 90er. Über die Gründung von Tokotronic gibt es mittlerweile Bücher und sogar einen Comic. Wer die Geschichte der Band wissen will, soll vielleicht eher die lesen. Vorglühen von Jan Müller und Rasmus Engler ist ein Roman und macht einfach Spaß.

0: Ja, und zum Schluss kommt jetzt Eva mit dem Walzer für niemand von Sophie Hunger.
1: Jeder Anfang handelt von seinem Ende, steht auf der Rückseite des Buches. In diesem Sinne beginnt der Roman auch mit seiner Schlussszene. Zitat: Als der letzte Ton im Bataclan verstummte und vereinzelte Gestalten aus dem Dunkel erkennbar wurden, hörte ich auf einmal den Klang der Zange einer lang zurückliegenden Nacht, da man mein verkeiltes Köpflein aus dem aufgespannten Beckenboden meiner Mutter gezogen hatte. Dieses kränkende Geräusch, das in alle Oberflächen hineinrollte, ins Glas im Schrank, ins Wasser im Glas, bis in die feinsten Fasern des lila Wickeltischs, des Ospidel Engiadin d'Orta, auf dem ich sogleich in 1700 Metern Höhe zum Liegen kam, wie ein nasser, gelber Fisch. Zum ersten Mal allein. Das Erschrecken, mit dem alles beginnt. Wo es wohl hingeht? Zitat Ende. So tauchen wir von der ersten Seite an in den Künstlerin- und Coming-of-Age-Roman ein. Es geht um eine Geschichte von Selbstfindung und Behauptung und einer weit mehr als tiefen Freundschaft. Es könnte aber genauso gut um die Erfahrung einer existenziellen Einsamkeit gehen. Die Erzählerin ist genau wie die reale Sophie Hunger Tochter von Militärattachés. Beständige Ortswechsel bestimmen ihr Aufwachsen. Die Konstanten in diesem Dasein bilden ihr Kindheitsfreund mit dem sprechenden Namen Niemand und die Musik, die die beiden schon mit 4 Jahren für sich entdecken und die sie auf eine magische Weise miteinander verbindet. Aber Sophie Hunger erzählt diese Initiation nicht aus einer vermeintlich realistischen Kinderperspektive, sondern als verdichtete und zugleich anmutige Reflexion über das Wahrnehmen und das Erzählen der Welt. Geschichten, so heißt es gleich am Anfang des Romans, was für eine ekelerregende und erstickende Erfahrung. Dem Linearen steht das Zyklische gegenüber. Erlösend und erhaben hingegen das Spiel der Nadel auf dem Plattenspieler, wenn sie absetzte oder die Feder sich leicht verschieben ließ, entweder nach innen oder nach außen. Nicht zurück oder vor. Der Nadelstift gleicht einem kleinen Mund. Nein, einer Ohrmuschel. Nein, einer Pupille. Unter allen Umständen aber einer sacht geöffneten Körperstelle, empfindlich wie eine frische Wunde. Zitat Ende. Es sind solche mikroskopischen Beschreibungen und völlig neue Welten, die Sophie Hunger hier erfindet, die das Lesen dieses schrägen, verspielten, rätselhaften Buches zu einem reinen Vergnügen machen. Lyrics, Metaphern, Bilder, Reflexionen, alles, bloß keine linearen Geschichten, welche konkrete Szenen einer Biografie zum Film im Kopf werden lassen könnten. Das muss man mögen. Ich mag das eigentlich nicht, aber hier feiere ich es. Wir wachsen gemeinsam mit den beiden auf in ihrem zweisam isoliert sein in dieser elitären Welt im reichsten Land der Erde. Wohnen in Palästen, Gesangsstunden, Klavierunterricht, Haute Cuisine, Etikette. Gelangweilt, aber auch gemobbt oder gar misshandelt von Gleichaltrigen. Es verwundert also nicht, dass die Erzählerin diese enge Verbindung zu niemand existenziell braucht. Ihn oder sie immer um sich rum haben möchte. Aber existiert niemand überhaupt? Oder ist das bloß die Fantasie eines einsamen Kindes, eines Teenagers, einer etwas verschrobenen, weil maßlos begabten jungen Frau? Wir werden es nie erfahren. Zitat: Die prägendste Freundschaft ist die, die nicht ewig währt, dachten wir. Ich war mir insgeheim sicher. Nicht des Beifalls, nicht der Stroboskope, nicht der Plattenverträge, nicht des Boulevard Voltaire, nicht der Entdeckung von Schalen und Krustentieren auf Eis, nicht der Stalker, nicht der Exzesse, nicht der Selbstsucht, nicht des Falles. Sicher war ich mir insgeheim nur, dass du vergehen würdest und ich ohne dich beginnen würde, obwohl ich dir alles zu verdanken habe. Zitat Ende. Hier wird schon ziemlich am Anfang des Buches ein wenig vorweggenommen, dass niemand nicht bis zum Ende an ihrer Seite bleiben wird. Und vielleicht ist das Ganze ja auch als eine tatsächliche Emanzipation, als Coming of Age zu verstehen, auch wenn es sogar uns LeserInnen schmerzt, sich die beiden ohne einander vorzustellen. And now something completely different. Neben dem Aufwachsen zwischen den Welten wird in Walzer für niemand noch eine Parallelgeschichte erzählt. Nein, natürlich keine Geschichte, eher ein literarisch anspruchsvoller Wikipedia-Artikel. Zwischen den sehr kurzen Kapiteln stehen nämlich jeweils Notizen über die weiblichen Vertreterinnen des alpinen Urvolks der Walserinnen. Typografisch abgesetzt in Schreibmaschinenanmutung, ebenso wie minimalistische Zeichnungen weiblicher Körper. Diese fortgeschriebenen Notizen zu den Walserinnen sollen Aufzeichnungen von Niemand sein, der sich mehr und mehr in die Geschichte dieses Bergvolks vertiefte. Dass die als beeindruckend robust geschilderten Walserinnen zu den Vorfahren von Sophie Hunger, ebenso wie ihrer Erzählerin zählten, ist dabei natürlich kein Zufall. Denn Walzer für Niemand erkundet hochpoetisch und auf unterschiedlichen Bild- und Tonspuren Fragen der Herkunft, der Voraussetzungen und des Weges einer Künstlerin. Ich habe vorgestellt Walzer für Niemand von Sophie Hunger, erschienen im März 2025 bei Kiepenheuer und Mitsch. Das Buch hat 192 Seiten und kostet gebunden 22 €. Und aussteigen möchte ich mit den letzten Worten des Buches. Die Erzählerin ist kurz vor ihrem großen Auftritt im berühmten Pariser Bataclan und ihr erinnert euch vielleicht an den Anfang des Buches. Niemand ist längst nicht mehr Teil ihres Alltags und gleichzeitig ist er oder sie allgegenwärtig. Wenn man dich am wenigsten erwartet, machst du dich bemerkbar. Ein Vibrieren, ein Beben, ein kleines Spiel im Vorhang vor den Fenstern können dich verraten, am stärksten aber das lebendige Nichts. Wie oft passiert es mir? Es ist Showtime, ich kehre kurz allein zurück in die Garderobe, um das vergessene hellgraue Plektrum zu holen, ohne dass das erste Lied nicht gespielt werden kann. Die Band steht schon mit einem Fuß auf der Bühne, das Pfeifen und Klatschen aus dem Zuschauerraum hebt an. Ich erreiche in Eile den leeren Backstage-Raum, es raucht noch schwach aus dem Aschenbecher. Die Duschwand ist beschlagen, es ist mucksmäuschenstill. Ich halte inne. Die Zeit zögert. Was ist das? Der Raum ist nicht leer, hier ist jemand, etwas ist da. Du bist es. Niemand. Ich halte mich daran fest, beiße in das gewölbte Stück Fleisch meiner geballten Hand, schließe die Augen, versuche nicht zu denken, um dich ja nicht zu verscheuchen. Hier ziehst du also deine Kreise, hier treibst du dich herum, zwischen meinen ausgezogenen Alltagskleidern, der halbleeren Tasse Lindenblütentee, den Slip-Einlagen, den zerstreuten Zigarettenfiltern und der Wimperntusche. So verstohlen wie ein Räuber, so verträumt wie ein kleines Kind, während ich, ja was denn nun? Na natürlich, während ich draußen eifrig spiele. Was spiele ich dort eigentlich?

0: Ja, das waren wirklich schöne Buchbesprechungen. Sicher hat der ein oder die andere jetzt ein großes Interesse an diesen Büchern. Wir diskutieren aber erst noch darüber. Und was mir aufgefallen ist bei den Besprechungen, ihr habt jede von euch hat Coming of Age verwendet. Und mir in Erinnerung ist eigentlich das selten längere Zeit, bis auf das Tokotronic-Buch, längere Zeit über Musik gesprochen wird. Sondern es gibt viele andere Themen, Freundschaftsthemen, also bei der Patti Smith mit ihrem Fotografen oder halt bei der Sophie Hunger mit dem Niemand. Kann man eigentlich jetzt ein bisschen rauskristallisieren, gibt es eigentlich so einen anderen roten Faden, als dass es über Musik geht? Gibt es ein vollkommen anderes Schwerpunktthema eigentlich in diesen Büchern, als wie man erwartet, wenn Musikerinnen über Musik Bücher oder Romane schreiben? Birgit?
1: Also ich würde sagen, wie du ja schon gesagt hast, bei Vorglühen von Jan Müller und Rasmus Engler geht es schon auch sehr viel um Musik. Es ist ein unglaubliches Band namens Dropping, ich habe mal dann nachgeguckt, die gibt's alle nicht. Oder sie sind halt lange vor dem Internet, Erfindung des Internets schon wieder im Erdboden verschwunden, keine Ahnung. Aber eigentlich ist das Buch tatsächlich ein Buch über das Erwachsenwerden. Es ist tatsächlich ein Buch über diese Subkulturen in Hamburg Anfang der 90er und auch ein bisschen über diese Leere, die Jugendlichen da erlebt haben, weil die 70er und die 80er vorbei waren und die 90er irgendwie nicht mehr so richtig viele so große Jugendbewegungen geboten haben, an die man einfach so andocken konnte. Im Osten war es ein bisschen anders, aber im Westen, glaube ich, war das so. Und ja, also es geht ums Aufwachsen und es geht tatsächlich auch viel um Freundschaften in diesem Buch.
0: Ines, wie siehst du es?
2: Ja, in dem Roman von Patti Smith ist das sehr interessant, denn das Thema Musik kommt erst relativ am Ende. Und auch, dass sie sich selber als Musikerin bezeichnet, ist auch eher in den fortlaufenden 70er Jahren vorzufinden. Schwerpunktmäßig geht es ihr hier vor allem um die Beziehung zwischen ihr und Robert Mapplethorpe, der später ein sehr bekannter, sehr berühmter Fotograf wurde in den USA. Ich habe mal gelesen, zum späteren Zeitpunkt wurden seine Fotografien für 500.000 US-Dollar verkauft. Und die beiden haben eben auch dieses Leben geführt. Zwar nicht im Prunk, aber sie haben darauf hingearbeitet. Das heißt, es ging auch viel um Kunst. Und Kunst nicht im Sinne von einem musikalischen Verständnis, sondern Kunst im Sinne von Literatur, Gestaltung, Fotografie und sich auch ausleben können in diesem Dasein letztendlich. Sowohl im positiven Sinne, sei es irgendwie auch, dass sie ihr Netzwerk ausgeweitet haben mit vielen verschiedenen KünstlerInnen jener Zeit in New York City, wie auch im negativen Sinne. Also das Thema Armut spielt auch eine Rolle und fließt immer mal wieder mit ein, vor allen Dingen in den Anfängen. Was aber auch sehr spannend ist, innerhalb dieses Buches ist das Thema Freiheit. Das ist wirklich so ein ganz wunderbarer roter Faden und der reißt auch wirklich überhaupt nicht ab. Was noch hinzukommt?
0: Vielleicht nochmal als Stichwort Freiheit und Freundschaft. Irgendwann hast du, glaube ich, ein Zitat gebracht, wo die Patti Smith schreibt, dass sie immer an dieser Beziehung mit dem, ich weiß nicht mehr genau die Formulierung,

0: aber sie war sehr bezeichnend, also sehr eng diese Beziehung hält. Bis zum Schluss haben wir uns geschworen, so ungefähr zusammen zu bleiben, was auch immer das heißt, in dieser Zusammenhang mit Freiheit und Freundschaft. Also wie weit geht da eigentlich jetzt noch eine Freiheit, wenn man sich so eng bindet? Also insofern müssen wir vielleicht nochmal gucken, was ist das für eine freie Freundschaft, die da ist? Du hast ja vorgetragen, es gibt sehr viele Bekanntschaften. Es war eine Zeit der eigentlich sexuellen Befreiungen in den 70er Jahren. Und dieses Zitat hat mich jetzt richtig so, wie eng haben die eigentlich da zusammengelebt? Und wer hat da wen eigentlich dominiert? Und wer ist sozusagen zurückgetreten in seiner Art? Das ist ja auch noch eine Frage. Beide waren wichtige Künstler in ihren Bereichen, aber beide waren irgendwie abhängig voneinander. Also wer hat das zum Beispiel vielleicht von seiner Kunst nachgelassen? Du sagst auch, irgendwann hat sie nur Musik gemacht in den 70er Jahren. Danach nicht mehr. Hat sie jetzt nur noch den Fotografen als Maß genommen für ihr weiteres Leben?
1: Letzteres hat sie nicht. Also eigentlich hat die Beziehung auf ganz vielen verschiedenen Ebenen stattgefunden. Angefangen hat es als Liebesbeziehung, quasi als Rettung, als Inspiration füreinander. Beide sind in die Stadt gekommen, beide waren verloren, beide waren recht jung. Sie haben sich gegenseitig eigentlich unterstützt und geholfen all die Jahre. Und das ist ein Strang. Und dieser endet erst mit dem Tod von Robert 1989. Da war Patti Smith auch schon verheiratet, hatte zwei Kinder. Ein anderer Strang ist eben, dass ihre Freundschaft sehr intensiv wurde im Laufe der Jahre, neben dieser Liebesbeziehung, die irgendwann aber auch endet. Da Robert, und da kommen wir noch zu einem anderen Thema, das eine sehr wichtige Rolle spielt und auch in dieser Szene schwer wegdenkbar ist, das Thema Sexualität und vor allen Dingen auch Homosexualität und in Kombination damit auch HIV, denn das ist etwas, woran Robert letztendlich auch gestorben ist, genauso wie sein Partner, ein sehr bekannter Fotograf und Kurator. Und am Anfang des Buches wirkt es ja so, als würde Patti Smith sich zurücknehmen, nicht in ihrer Kunst, aber innerhalb dieser Beziehung. Sie baut eine sehr große Akzeptanz gegenüber Robert und seinen, ich nenne es mal in Anführungsstrichen, Ausflügen auf, aber sie entwickelt dadurch gleichzeitig auch eine Freiheit, nämlich eine Freiheit, ihn so zu nehmen, wie er ist, und sich diese Inspiration zu holen, die sie braucht für ihre Arbeit. Und diese künstlerische Arbeit ist letztendlich das Band, was beide für immer miteinander verbindet und letztendlich auch zum Ruhm beider führt.
0: Stichwort Inspiration, wie ist es eigentlich bei der Sophie Hunger? Da haben wir ja auch so ein seltsames Freundschaftspaar zwischen dieser Niemand-Person und sie selbst, die, wenn ich ganz am Schluss jetzt zum Beispiel das Zitat in Erinnerung habe, wo sie in Frage stellt, was für eine Musik mache ich eigentlich, während sie gleichzeitig an Niemand denkt. Also wie abhängig ist eigentlich Sophie Hunger von Niemand und welchen Einfluss hat das auf diese Musik?
2: Oh, das ist sehr komplex zu beantworten. Also wir wissen ja erstens nicht, ob Niemand wirklich existiert hat in ihrer Biografie. Es klingt aber durchaus so, als sei da wirklich eine Abhängigkeit vorhanden. Allerdings würde ich da auch sagen, wenn Niemand wirklich existiert hat, dann auch eine wechselseitige, vielleicht sogar auch mehr in Richtung, dass Niemand mehr von der Erzählerin abhängig war. Zumindest konnte sich die Erzählerin es am Ende leisten, sich zu lösen von Niemand. Also sie hat Niemand ja im Prinzip auch verlassen, ein Stück weit, und eingetauscht gegen ihren beruflichen Erfolg, gegen ihre Karriere. Und das lässt.
0: Ja, aber so das Zitat am Schluss heißt ja eigentlich, was mache ich hier eigentlich, was spiele ich eigentlich? Ein Riesenkonzertsaal, wo sie auf einmal anfängt zu denken.
2: Ich glaube, das ist einfach, weil sie so reflektiert und selbstkritisch ist und sowieso alles hinterfragt, was sie macht und was auf der Erde überhaupt sich abspielt. Und klar, aber das ist auch eine Hommage an Niemand. Sie weiß, ich habe Niemand geopfert für das hier, für diese großen Bühnen, und dafür bin ich Niemand für immer dankbar.
3: Also ich habe mir bei dieser ganzen Niemand-Geschichte auch überlegt, ob, es ist ja ein Roman, ne? Und Sophie Hunger besteht ja auch drauf, dass es ein ganz fiktionaler Roman ist. Und ich habe mir dann gedacht, vielleicht ist das so ein Bild dafür, dass sie halt als Attaché-Tochter, die ja häufig auch die Orte wechseln müssen, einfach niemand hatte. Ja? Also, dass sie vielleicht sehr alleine war, dass sie einfach niemand hatte. Ja? Und gibt jetzt dieser Romanfigur wiederum diesen Niemand sozusagen, weil irgendwie musst du ja auch einen Roman schreiben, du brauchst ein Gegenüber. Und wenn, also, und wenn sie ihre Autobiografie, ist es ja nicht, wissen wir ja, aber sie braucht ja ein Gegenüber für. Und dann ist es halt dieses Niemand, was sie ihre ganze Kindheit vielleicht durch tatsächlich nicht einfach niemand hatte.
2: Ja, das denke ich auch. Also jetzt die Frage zu Beginn war ja, was sind rote Fäden in den Büchern außer Freundschaft und Musik? Und da ist es bei Sophie Hunger tatsächlich so ein Isoliertsein, Einsamkeit, auch Teil einer vermeintlichen Elite zu sein, was auch einsam machen kann, wenn du nicht unter deinesgleichen bist. Und durch die häufigen Ortswechsel, wie du sagtest, Birgit, war es dann eh schwer, überhaupt mit diesen Menschen in Kontakt zu kommen. Und mit niemand hat sie es eben geschafft, sich so eine gemeinsame eigene Welt zu erschaffen, wo sie sicher war, wo sie sich zu Hause gefühlt hat und die sie auch inspiriert hat, natürlich. Also die Musik war einfach der größte gemeinsame Nenner. Und ein Zitat, wir waren da zu Hause, wo die Plattensammlung lag, dort war das ganze Leben. Also die haben wirklich, entweder zu zweit oder eben sie alleine in ihrer Fantasie, diese Platten rauf und runter gehört und auch in dem Buch, also da werden wirklich auch Lyrics aus den Platten zitiert und was sie da, also was das für sie bedeutet.
0: Kommen wir dann noch zu dem dann doch eher starken Musikanteil in diesen Büchern. Bei Tokotronic, also jetzt kurz nochmal die Freundschaft, sind ja zwei Autoren, haben die irgendwas miteinander zu tun? Und welche Auswirkungen hat das dann auf diesen musikalischen Effekt?
3: Ja, also die Jan Müller und Rasmus Engler, die haben, glaube ich, auch mal zusammen irgendeine Band gehabt. Und die kennen sich eben auch schon aus diesen Anfängen der 90er, obwohl Rasmus Engler nie zu Tokotronic dann gehört hat, aber die kennen sich, das war dieselbe Szene so. Ich habe gelesen, dass sie es wohl so gemacht haben, dass sie immer abwechselnd die Kapitel geschrieben haben. Ich stelle mir das total schwierig vor, aber irgendwie muss es funktioniert haben. Nee, ich habe gar nichts gemerkt. Das ließ sich wirklich absolut wie aus einem Guss. Ja, ich kann mir das gar nicht vorstellen, wie sie das gemacht haben.
0: Wird das nach Zeiten aufgeteilt, diese Kapitel, oder nach welchen Themen teilen die das auf? Oder merkt man das?
3: Die Kapitel heißen immer 4, 5, 6, 7, 8.
0: Und was kommt denn vor?
3: Also, die haben das so, das ist ja schon durchgehend. Also, der Albert kommt an in Hamburg und dann ist es quasi durchgehend bis zu dem ersten bisschen größeren Auftritt dieser Band. Quasi, dann hört es wieder auf. Und jetzt habe ich die Frage vergessen.
2: Worum es in den Kapiteln.
0: Was in den Kapiteln, also wo?
3: Ja, genau. Es geht einfach, also beschrieben wurde, dass sie einfach sie entwickeln ja ganz viele skurrile Figuren aus dieser Subkultur, in der sie sich befinden, ne? Und dass sie sich die Ideen halt so zugeworfen haben, ja, und immer noch verrücktere Plots weiter gesponnen haben, die ja dann der Nächste aufgreifen muss. Ja, und so. Also ansonsten haben die Kapitel überhaupt nichts zu sagen. Es geht einfach durch.
1: Spielt dieses Buch ausschließlich in den 1990er Jahren, ja, oder gibt es auch einen Vorausblick in das Jetzt?
3: Nee, ich würde sagen, es spielt in einem halben Jahr im 1993. Sehr begrenzt.
0: Und was sagt das dann über diese Musik? Also besprechen die eigentlich auch mal ihre Musik und dass er sich verändern muss, dass man was Neues hinzubringen kommt? Ist es so eigentlich überhaupt ein Thema in euren Büchern, dass man das, was man als Musikerin ja macht, irgendwo reflektiert, dass man eine Änderung feststellt, ich muss jetzt mal was anderes singen. Also bei Sophie Hunger hört sich das für mich immer alles gleich an, egal wie alt das jetzt ist. Aber kann man es im Roman zum Beispiel irgendwo erkennen? Also wie ist es bei Tokotronic? Gibt es Debatten über die Musik?
3: Ja, also das ist ja, das Buch ist ja ein Roman und wie gesagt, er weist weit von sich, dass diese Unterhaltungen, die hier geführt werden, um Tokotronic gehen. Aber die Romanfigur Albert, die hat tatsächlich mal so einen Knick drin, wo er einfach, also er hat eine Krise und in dieser Krise flieht er sich zu der Vermieterin in dem Haus, die weit über 80 ist und da oben drin lebt. Und die da tut er erstmal quasi wie ein Entzug, weil die saufen echt unglaublich. Also 3 Tage entzieht er da mehr oder weniger. Und dann durchdenkt er so seine, also es ist ein wichtiger Schnitt zum Erwachsenwerden. Und da fängt er auch tatsächlich an, Musik, richtig Musik zu machen. Ja? Zu überlegen, was möchte ich für Musik machen. Sie schenkt ihm dann die Gitarre ihres Sohns und außerdem hört sie dauernd Freddie Quinn und er hört dann, was er da in Hamburg auch hingehört. Ne? Und er hört dann aber ganz intensiv den Texten zu und wie oft bei diesen Schlagersängern sind die Texte manchmal gar nicht so dumm, wie wir denken. Und ihn inspiriert es auf jeden Fall total, dann zu denken, ja, man kann auch Musik machen und das ausdrücken, was man denkt, was man fühlt, was man mitteilen will, was man eben dieser Welt entgegensetzen will. Und da findet auf jeden Fall auch eine Entwicklung für die Bands statt, weil er schreibt dann Lieder. Und bis dahin hat es ja Klaus gemacht, sein guter Freund. Und die Band findet halt seine Lieder viel geiler und überhaupt alle finden die super. Und dann findet da, also das gibt einen Konflikt, ne, und führt aber dann letztendlich dazu, dass halt diese Lieder dann gespielt werden und er auch singt. Und ja, so. Aber ich muss trotzdem sagen, es ist... Also wenn ich jetzt einen Roman über Tokotronic schreiben würde, dann würde ich da viel intellektuellere Auseinandersetzungen. Ich meine, diese Texte sind zum Teil so intellektuell, dass man halt 3 Jahre braucht, bis man überhaupt einigermaßen kapiert, um was es gehen könnte. Und die, das ist hier nicht so. Ne? Das beschreibt wirklich diese saufende Männer-Subkultur, die sehr hedonistisch drauf sind, aber auch sehr verloren sind, ja, und auf der Suche sind nach, was will ich eigentlich hier, ja, was soll ich hier und so. Es ist sehr unpolitisch auch.
2: Würdest du sagen, dass das auch toxisch männlich ist? Weil ich empfinde Tokotronic ja gar nicht als toxisch, ne? Weil du jetzt gerade von diesen...
3: Nee, ich finde, also es kommt mir eher so sehr naiv vor, sehr auf der Suche einfach nach auch zusammen zu gehören, so, also...
0: Aber vielleicht, weil du sagst, die Musik und die Texte sind sehr intellektuell.
3: Ja.
0: Ist das möglicherweise ein Versuch, ein bisschen die Leute wieder runterzuholen? Wir sind auch nur normale Menschen, so, also die Autoren jetzt, die da schreiben. Mhm. Wir sind auch nur welche, die irgendwie groß geworden sind, auch in so einem Suff-Milieu groß geworden sind. Und unsere Texte müsst ihr nicht so hoch ansetzen, überbewerten. Aber wie ist es eigentlich bei Patti Smith? Sie hat ja auch ziemlich komplizierte Texte.
3: Ich möchte noch ganz kurz dazu sagen, ich glaube, wenn Dirk von Lotzow diesen Roman geschrieben hätte, würde er anders sein. Es hat halt Jan Müller geschrieben. Ja? Dirk von Lotzow ist der Songwriter von Tokotronic und auch der Sänger und ich würde sagen, vielleicht auch der intellektuelle Kopf. Aber Jan Müller, das ist auch so ein Typ, der sagt zum Beispiel, ich gehe nicht auf Demos, dieses Parolenschreien und Macht zeigen, finde ich abstoßend. Ja? Er ist einfach ein ganz anderer Typ. Ja? Ihm reicht es, in seiner Musik was Verschlüsseltes von sich zu geben. So.
0: Sind die Bücher zeitlich auseinander? Also ist diese eigentliche Tokotronic-Autobiografie oder wie man das nennen soll, vor diesem Buch erschienen?
3: Nee, es gibt keine eigentliche Tokotronic-Biografie. Es gibt eben noch einen Comic und jetzt gerade gibt es in so einer Vorschau von der Jungle World, kann man so einen Buchabdruck über Tokotronic lesen. Vorher ist keine.
0: Ich dachte, vielleicht wäre das dann so eine Art Abrechnung mit dem
3: Er sagt auch dazu, sie wollten einfach ein Buch schreiben, was auch Leute, die nicht dabei waren in den 90ern, witzig und lustig finden und was damit anfangen können. Nicht so ein, kommt, alte Leute, wir erinnern uns mal alle zusammen an unsere Jugend. So, ja.
2: Ich glaube, Jan Müller ist auch ziemlich intellektuell.
3: Ja.
2: Es ist jetzt nicht so, dass das so ein Klassenunterschied wäre zwischen Dirk und Jan, sondern die verstehen sich schon, die haben schon eine ähnliche Ebene.
0: Okay.
3: Ja, das auf jeden Fall. Aber Dirk von Lotzow, würde ich sagen, ist eher der, so ganz klare politische Aussagen macht. Auf Demos geht, die singen jetzt zusammen mit Pro Asyl, für Pro Asyl singen sie, ne? Und er ist mehr so im Hintergrund. Genau.
1: Das klingt für mich auch so ein bisschen so, als wollten sie so ein bisschen den Zeitgeist auch widerspiegeln,
3: ja,
1: in dem
3: total,
1: sie damals gelebt
3: ja, darum
1: haben.
3: Darum geht's genau, um dieses, genau, um den Zeitgeist.
0: Aber vielleicht nochmal zur Musik zurück bei Patti Smith. Also welche Rolle spielt eigentlich diese verschiedenen Songs, die sie schreibt, in ihrem Leben? Und hört sie irgendwann auf damit, weil du sagst, in den 80er Jahren hat sie praktisch nur noch den Fotografen im Kopf, aber fast nicht mehr Musik. Ich kann mich erinnern, in den 70er Jahren war das ziemlich umwerfend, als die Patti Smith Songs überall rauskamen. Also es war auch sozusagen ein extrem wichtiger, die richtige Musik zum richtigen Zeitpunkt, kann man sagen. Wie sieht sie selber in ihrem Roman?
1: Also ich würde sagen, in den 1980er Jahren, um mal so anzufangen, hatte sie nicht nur den Fotografen, also Robert Mapplethorpe, im Kopf. Das war schon der Zeitpunkt, wo ihre Beziehung nicht mehr eine Liebesbeziehung war. Da war sie schon auch mit einem anderen Mann, auch einem Musiker, verheiratet und hat mit ihm auch zwei Kinder bekommen. Ihre Liebesgeschichte beginnt ja in den späten 1960er Jahren. Also ich glaube, zu Patti Smith kann man gut sagen, sie hat sich lange eben nicht als reine Musikerin gesehen, sondern als Dichterin in der New Yorker Kunstszene. Und sie hat viele Jahre versucht, ihre Texte vorzutragen. Und diese Musik, also dieses Musikmachen war eine Möglichkeit. Also sie kritisiert auch so ein bisschen die Poesie der 1960er, 70er Jahre. Für sie war das irgendwie viel zu literarisch und damit konnte sie weniger anfangen. Sie wollte irgendwie diese Texte, das, was sie zu sagen hatte, auch in einer allgemeine Sprache umwandeln, die auch irgendwie die Bedürfnisse dieser Zeit letztendlich auch widerspiegeln. Und bei ihr war es dann auch so ein recht langwieriger Weg. Also sie hat ja nicht nur Gedichte geschrieben, sondern auch Fotografie gemacht, hat sich auch anders kreativ ausgelebt, hat viel, wie man heute so schön sagen würde, genetzwerkt. Also Networking war auch damals schon sehr, sehr wichtig, um auch Karriere machen zu können, wenn man sie denn auch vorhatte. Und das Künstlerleben ist ja irgendwie bekanntlich auch kein leichtes Leben. Und durch Zufall hat sie dann eben Lenny Kaye, einen Gitarristen, getroffen. Und sie wurden bekannt gemacht mit der Band Television. Mir hat die Band persönlich nichts gesagt. Ich weiß nicht, vielleicht kennt ihr sie. Und durch diese Zusammenkunft wurde sie letztendlich inspiriert, eigentlich ihre Texte auch einmal zu vertonen und auf die Bühne zu bringen. Und dann sind eben so Songs wie Horses und viele, viele andere entstanden. Und sie macht ja immer noch Musik. Nach all den Jahren steht sie immer noch auf der Bühne, im Jahr 2025 etwas älter schon geworden. Aber ich glaube, die Musik und die Poesie in Kombination haben sie letztendlich nie losgelassen.
0: Wie war es bei der Sophie? Musik und Poesie? Was überwiegt eigentlich mehr? Weil sie hat ja eigentlich sehr viele Texte. Ist Musik nur Beiwerk und die Musik, der Text ist entscheidend?
2: Das kann ich nicht beantworten, weil ich weiß nicht, ob sie sich jemals ausschließlich als Dichterin oder Schriftstellerin gesehen hat. Das wage ich zu bezweifeln.
0: Taucht auch nicht im Roman.
2: Ich glaube, bei ihr steht das Instrument an erster Stelle. Sie hat ja von klein auf auch Klavier gelernt und Gitarre, Gesangsunterricht genommen. Ich glaube, das ging dann wahrscheinlich Hand in Hand. Und sie hatte viel mit dem Jazz zu tun, was jetzt ja weniger von Text lebt als von Improvisation oder vom Musikalischen.
0: Aber Jazz ist ein weites Feld.
2: Ich weiß, wir haben hier den Jazz-Experten.
3: Ja, sag nicht Jazz, Eva.
2: Ich möchte nicht. Wir reden jetzt nicht über Jazz. Nee.
0: Okay, spannend. Tauchen eigentlich Krisen in den Erzählungen auf? Gravierende Krisen in ihrem Leben? Und hat die Musik oder der Text oder die Freundschaft sie da rausgeholt oder sind das eigentlich überhaupt keine wesentlichen Bestimmungsgründe? Ich kann mir das nicht vorstellen. Krisen ist eigentlich für so ein künstlerisches Volk normal. Was sagt dir Sophie? Also da, wir hatten sie eben schon mal gehabt, die Krise ist wahrscheinlich, dass sie sehr wenig Freundschaften überhaupt hatte, durch das ständige Umherziehen und deswegen die Erfindung einer Niemand-Person, in die sie alles hineinsetzen kann.
2: Ja, insofern vielleicht eine Dauerlebenskrise, aber auf hohem Niveau. Also ich habe nicht gelesen, dass sie wirklich mal ja, niedergeschmettert war oder mal irgendwie einen Zusammenbruch hatte, das nicht. Sie kommt ja auch aus sehr privilegierten Verhältnissen. Das heißt, wenn hätte sie nur eine emotionale Krise haben können, keine existenziell-finanzielle, wie es ja oft in der Kunst eigentlich gang und gäbe ist. Trotzdem, ja, von Krisen würde ich trotzdem nicht sprechen. Also es ist eine
0: latente. Hat sie eigentlich sehr schnell schon Erfolg gehabt?
2: Latente Melancholie ist ja permanent schon da. Nein, ich glaube, sie hat auch gar nicht so damit gerechnet oder das erwartet, dass sie erfolgreich sein würde. Das wird eh so nebenher erzählt. Also ihre Musikkarriere, naja, sie macht da halt irgendwie so ein bisschen Musik und sie schreibt und sie komponiert und ach, dann hat sie mal einen kleinen Auftritt in einem Züricher alternativen Café, das gefällt den Leuten und dann geht's immer weiter. Aber das ist nicht Hauptthema dieses Romans. Und also ich kann weder eine künstlerische Schaffenskrise erkennen, noch eine emotional-sexuelle, zumal ja auch Liebe und Sexualität überhaupt keine Rolle spielt in dem Roman, weil sie geradezu sich als asexuell auch versteht.
0: Die Rolle des Geldes bei Patti Smith und ihren Freunden, du sagst, sie haben in sehr großer Armut gelebt und schließlich jetzt der Mettlesorp Bilder für $500,000 irgendwann verkauft. Gab es da irgendeinen Bruch? Gab es ein Problem für die Patti Smith?
1: Also, das ist ja, wir reden ja von einer relativ langen Zeitspanne, so circa 20, 25 Jahre. Und die Anfänge von Patti und Robert waren tatsächlich sehr geprägt von Hunger, Obdachlosigkeit, wie man sich vielleicht auch so mehr oder weniger das klassische Künstler-Dasein in den Anfängen vorstellt. Also das komplette Gegenteil von deinem Roman, Eva. Und die haben sich dann einfach durch ihr kreatives Dasein eigentlich, wie man so salopp sagt, über Wasser gehalten. Sie haben immer weitergemacht. Dadurch, dass sie wenig hatten, wurden sie umso kreativer letztendlich. Und so ging es aber auch vielen Kunstschaffenden der New Yorker Szene in den 1960er, 70er Jahren. Und das hat sie aber auch eigentlich nur befeuert, weiterzumachen, also mit wenig Großes zu erschaffen. Und ich glaube, das hat letztendlich auch dazu geführt, dass sie dann in den späten 70ern, 80er Jahren auch diesen Erfolg verbuchen konnten und eben auch die Bilder für $500,000 verkaufen durften. Und auch Patti Smith hatte ja relativ schnell, als sie in diesem Musikbusiness eingestiegen ist, Erfolge feiern können, weil sie dann Kontakte unter anderem auch zu Bob Dylan oder Bruce Springsteen haben konnte. Und ich glaube, das liegt aber auch nicht zuletzt daran, dass sie es geschafft haben, halt in diesem Kunstkosmos von New York und vielleicht auch USA, so San Francisco als Ort, als kreativer Ort, spielt beiläufig auch eine Rolle. Sie haben geschafft, da reinzukommen mit ihrer Art und ja, die Zeit hat dann gezeigt, dass sich diese Arbeit und dieses Dasein auch ausgezahlt hat.
0: Vielleicht ganz kurz am Schluss noch mal eine Frage, wie schön lassen sich die Bücher eigentlich lesen? Also wie ist der literarische Zusammenstruktur? Also stolpert man oft oder sagt man, toll, das lese ich in einem Rutsch durch? Birgit.
3: Also ich habe Vorglühen von Jan Müller und Rasmus Engler in einem Rutsch durchgelesen. Es ist echt ein gutes Urlaubsbuch. Es ist einfach witzig. Es ist einfach witzig zu lesen und man kann es echt flüssig lesen. Und es hat auch Tiefgang so in der psychologischen Entwicklung dieser jungen Leute und so. Also ich habe es richtig gern gelesen.
0: Eva.
2: Das heißt, du würdest sagen, es war leider geil, dein Buch.
3: Leider mega geil.
2: Das sind jetzt Adjektive, die zu Sophie Hungerwalzer von jemandem nicht so zutreffend sind. Ich würde sagen, es ist wahnsinnig schön zu lesen, schön im eigentlichen Sinne, also ein wahnsinnig ästhetisches Leseerlebnis. Natürlich jetzt auch nicht ganz easy, habt ihr ja gehört an den Lesestellen. Also man muss schon eine Schwäche haben für ein bisschen Lyrik und Poesie und dann macht das richtig, richtig Spaß. Also ich konnte es, wenn ich sowas täte, hätte ich es in einem Rutsch durchgelesen, aber ich bin nicht so eine Durchleserin.
1: Yes. Ich kann mich Eva ein bisschen anschließen. Ich bin auch nicht die Durchleserin. Ich brauche zwischendurch auch mal Pausen. Aber wenn ich es tun würde, wäre auch Just Kids ein Buch, das man sehr gut durchlesen könnte. Vor allen Dingen finde ich, für Leute, die vielleicht große Berührungspunkte eben vielleicht mit dieser Szene oder auch dieser Zeit haben, weil da wird man schnell mit hin zurückkatapultiert in diese kreativen Phasen und es kommen auch einfach wahnsinnig viele bekannte, berühmte Menschen in diesem Buch vor. Also ich kann es aber auch nur empfehlen und es ist irgendwie auch ganz schön, auch als Person, die diese Zeit nicht miterlebt hat, hineinzutauchen in diese Welt.
0: Schönen Dank. Leider ist die Stunde mal wieder rum und könnt ihr noch mal kurz vortragen, welche Bücher ihr da vorgelesen habt, Eva?
2: Ich habe vorgestellt von Sophie Hunger, Walzer für niemand, ein Roman, erschienen im Kiepenheuer und Witsch Verlag dieses Jahr im März. Es hat 192 Seiten und kostet gebunden 22 Euro.
0: Birgit.
3: Und ich habe vorgestellt Vorklühen von Jan Müller und Rasmus Engler. Und es ist 2022 bei Ullstein erschienen und hat 380 Seiten. Und es ist sehr, sehr klein geschrieben.
1: Ines. Ich habe Just Kids, die Geschichte einer Freundschaft von Patti Smith vorgestellt. Dieses Buch, dieser Roman hat 330 Seiten und gibt es als Taschenbuch gebraucht ab 11,50 Euro zu kaufen und ist im Jahr 2010 erschienen.
0: Super. Ja, das war das lesewütige Kaffeekränzchen mit dieser interessanten Buchvorstellung. Hören kann man es morgen ab 11 Uhr wieder und dann irgendwann auf der Webseite als Komplettsendung und dann aufgeteilt in die verschiedenen Beiträge, Rezensionen und in der Diskussion. Für eine Woche kann man es in der Komplettfassung mit der Musik noch anhören. Ja. Damit wollen wir uns verabschieden für heute. Das nächste lesewütige Kaffeekränzchen in einem Monat ist eine Wiederholungssendung, habe ich gehört.
3: Ich weiß aber noch nicht, welche.
0: Ja, das werdet ihr dann auf unserer Webseite erfahren können. Und wir sagen dann für heute Tschüss.
1: Tschüss.
2: Tschüss. Tschüss.

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1: Und da wären wir schon bei unserer Mai-Ausgabe. Wir haben heute die Band Jörg und Töne im Interview und wir haben ein Album in der dritten Stunde. Mozzi ist nicht da, aber ich habe eine gute Vertretung, nämlich den Noah.
2: Hallo.
1: Hallo.

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1: Genau so ist es. Wir sind wieder da und es ist Mai, es ist der 10. Mai, es ist der Muttertag und Mozi ist nicht da, unser normaler Co-Moderator, aber ich habe heute den Noah da. Hallo Noah. Hallo Noah.
2: Hallo.
1: Wie geht es dir?
2: Gut.
1: Und du bist beim Radio Momo. Und Momo, machst du auch Radio hier ein bisschen beim freien Radio?
2: Ja.
1: Und jetzt hast du gedacht, du willst mal so richtig harte Rockmusik hören.
2: Ja.
1: Und mitmachen.
2: Ja.
1: Und jetzt bist du da.
2: Ja.
1: Dann kannst du sagen...
2: Black Oak Country.
1: Genau, und?
2: Kiss the Pain.
1: Genau. Kiss the Pain, das war der Titel, den wir gerade gehört haben. Das war das Powerplay von vor 4 Wochen. Vor 4 Wochen, wo wir das letzte Mal gesendet haben, war das nämlich der erste Titel. Und der heutige erste Titel, das ist nämlich, willst du auch sagen?
2: Airborne.
1: Wie kriegst du das hin?
2: I live after death.
1: Das ist ein Lost Plan Out, steht da noch dabei. Und das ist unser heutiges Powerplay. Und Airborne hat nämlich bringt ein Album raus. Das ist das 9. Airborne Album. Und das kommt am 22.04. kam es schon raus. Und heißt genau wie der Titel, den wir gerade gespielt haben. After Death. Und die haben das unter schwierigen Bedingungen haben die das produziert. Guck mal, wo die das produziert haben.
2: Im australischen Dschungel.
1: Gell? Wie die das gemacht haben, ohne Strom, mit den Kängurus. Vielleicht sind da Kängurus dabei.
2: Ja.
1: Wer weiß. Und was steht da noch dabei? Die haben hier sich an dem gehalten, was die Fans, was die Roadies gerne hören wollen. Und hat 6 Jahre lang gedauert, bis das Album jetzt fertig war. Wir hören aus diesem Album nochmal 2 Titel. Nachher zu Beginn der 2. Stunde haben wir noch einen Titel. Hat ein bisschen was mit Weihnachten zu tun.
2: Christmas Bonus.
1: Und in der 3. Stunde haben wir auch noch ein Lied.
2: Gottsei.
1: Gazzi, würde ich jetzt sagen. Aber hast du gut gemacht. So, wir machen 3 Stunden Ultra Rock zusammen. Und wir haben ein Cover und Original, was wir nachher haben. Take Me to the Church. Dann haben wir was Neues von Atreo, was Neues von Hoka. Dann haben wir was von Zebrahead. Wir haben da noch ein bisschen Comedy. Guck mal.
2: Und Frau Peters.
1: Frau Kechele.
2: Und Frau Peters.
1: Frau Kechele und Frau Peters. Die haben hier was mit dem 1. Mai. Hexenmix zum 1. Mai. Und ist da jemand reingekommen? Achso, ihr habt gewunken. Und dann haben wir natürlich nachher in der 2. Stunde unsere Gastband, die schreibt sich ganz komisch. Du musst es praktisch langsam lesen, sind eigentlich, musst du die Tippfülle drauf machen. Die heißen Jörg und Töne, weil die OE geschrieben haben und es ist ein Ö. Jörg und Töne heißen die. Die kommen nachher in der 2. Stunde und wir haben jetzt gleich die Ankündigung vom Album für die 3. Stunde, Black Veil Brides. Und das ist das Album Fein Dicht oder so ähnlich. Und von denen hören wir jetzt ein Lied. Reverage featuring Machine Head. Und das hören wir uns jetzt erstmal an für die 3. Stunde.

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0: Genau. Und da gibt es auch was ganz Tolles. Man kann uns 7 Tage noch nachhören. Unsere 7-Tage-Mediathek. Und die Gaschwind-Interviews, die heben wir auch alle auf. Die sind nämlich alle auf radioneckar.de. Das ist unsere Redaktions-Homepage. Da gibt es dann auch noch die Infos zu den ganzen Bands, wann wir on air sind. Gerade eben war das Atreo. Von Atreo gibt es ein neues Album. Das heißt The End is Not the End. Und kam am 24.04. kam das schon raus. Und das, die sagen, das sei das härteste und das emotional experimentierfreudigste Album sei das bislang gewesen, und sie haben schon Angst, dass es zu hart oder zu poppig oder sowas ist. Atreo, die sind sehr bekannt, die haben schon mehrfach die Top 10 der Billboard 200 Charts geschafft, und ich finde, die machen gute Musik, deswegen ab und zu hier auch ein Titel. Nächster, der heißt wie?
1: Erik Grünwald.
0: Genau, und von dem haben wir gleich einen Titel, und das ist Born to Break. Und von dem gibt es zu sagen, dass er ein neues Album rausbringt, und zwar Bad Bones. Das kommt am 22.05. raus. Und das hören wir einfach jetzt mal einen Titel aus dem Album an. Ja.

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1: Genau, das sind wir. Noah, wie viel Uhr haben wir's?
2: 16.29 Uhr.
1: Genau, das ist also Zeit für unser Cover und Original. Ihr wisst es da draußen, kommt jedes Mal in der Sendung dran, wenn wir kein Kurzinterview haben. Und das bedeutet, wir stellen euch zwei Musiktitel vor. Einen, der ist Original, und einer, der wurde nachgespielt. Wir haben, wie rum habe ich es? Genau, zuerst das Cover und dann das Original. Das heißt, wir beginnen hier mit The Argonist. Titel heißt Take Me to the Church. Und das Original, The Hoysier von 2013. Und zwar Take Me to the Church ist das die Debütsingle aus dem irischen, vom irischen Musiker Hoysier aus dem Jahr 2013, die 2014 weltweit bekannt wurde. Der Rocksong thematisiert Sexualität, Freiheit und Kritik an der Institution Kirche, wobei der Körper des geliebten Menschen als Kirche metaphorisiert wird. Hören wir uns das einfach mal an, Cover und Original.

Ja, so ist es. Wenn man sich unterhält mit der Band und dann läuft und läuft und läuft das Musikbett. Aber wir haben kein Sendeloch produziert, Noah. Alles gut. Gerade eben, Cover und Original. Zwei Titel haben wir gehört. Nämlich zum einen war das gerade gewesen Take Me to the Church, 2013 das Original von Hoosier und dann, oder Hoosier und dann The Agonist mit demselben Titel aus dem Jahr 2016. Sodele, wir haben den nächsten Titel Hokey oder Hoka, aber ich denke mal Hokey. Ist ein Interpret bzw. eine Band, ein finnisches Trio ist das und die bringen ein Album raus und das kommt am 24. kam schon raus, 24.04. Via Miseria Nummer 4 und wir hören aus diesem Album den Titel Blackbird, der am 19.03. schon rauskam.

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1: Immer gibt's ein geiles Heftchen zum Klären.
0: Radio Neckar bringt das Heil. Mit einem Haufen Butter schmeckt es geil. Ah. Grüß Gott, Frau Kecheli.
1: Grüß Gott, Frau Peters.
0: Gell, Frau Kecheli.
1: Was, Frau Peters?
0: Morgen ist der 1. Mai, gehen Sie auch wieder zum Blocksberg, Frau Kecheli.
1: Ah ja, ich mache mir einen Hexenmix und habe die Walpurgisnacht gefeiert.
0: Ah, was heißt da Hexenmix, Frau Kecheli? Ich mache mir eine gescheite Maibohle.
1: Ah nein, nur mit einem Hexenmix kann man zum Blocksberg fliegen, Frau Peters.
0: Ich brauche doch keinen Hexenmix. Ah, da kommt ein Schaumwein in die Maibohle. Nein, da,
1: ja, da fliege ich mir jetzt ein bisschen Pilzenkraut für den Hexenmix da.
0: Oh, no, no. Kräuterlikörle.
1: Und für mich da so noch ein paar Tollkirschen rein, gell?
0: Und in der gescheiten Maibohle gehört auch noch ein Zwetschgewässerle, gell?
1: Also in meinem Hexenmix fehlt doch jetzt bloß noch der giftige Fingerhut, gell? Jetzt ein Maibohle so, nicht?
0: Die Maibohle schmeckt ja schon gewaltig, Frau Kecheli.
1: Ja, mein Hexenmix, der turnt auch schon ein bisschen,
0: gell? Also, ich finde meine Maibohle besser und mit einer Kuppeiler, weil so ein Blocksberg, da schütten wir jetzt noch eine Hefele Jamaika rum, nein, gell?
1: Und in meinem Hexenmix kommen noch ein paar Fliegenpilzen rein, gell? Jetzt
0: ich bin ja schon ganz angeheitert, Frau Kecheli. Und jetzt zum Schluss noch ein Fläschle Sekt drauf.
1: Ja, bei mir fehlt jetzt auch bloß noch ein Psilocybin-Pilzle. Nein, damit mit dem Pilzle jetzt.
0: Oh, Frau Kecheli, jetzt habe ich doch eine gescheite Maibohle.
1: Ja, mein Hexenmix ist jetzt auch nicht ohne, Frau Pilz. Oh,
0: die Bohle schmeckt doch. Bei mir dreht sich schon alles.
1: Ja, Frau Peters, bei mir geht jetzt auch die Bewusstseinserweiterung auch schon los, gell?
0: Ja, was? Das wird ganz schlecht.
1: Was? Ja, was?
0: Ich muss auf der Boden liegen.
1: Ja, also ich nicht, Frau Peters, ich schwebe schon an der Decke. Gucken Sie, ich schwebe.
0: Kegeli, ich habe zu viel von dieser Bohle getrunken.
1: Ja, also Frau Peters, ich fliege jetzt zum Blocksberg. Ich fliege jetzt los, gell?
0: Aber ich will doch auch zur Walpurgisnacht und umfliegen und feiern.
1: Na, fliegen Sie doch mit, Frau Peters. Will jetzt nicht mitfliegen.
0: Ich komme doch nicht mehr hoch, Frau Kegeli.
1: Ja, nein, heben Sie sich da hoch. Oh, an dem langen Hefezipfel. Nein, Hefezipfel.
0: Die Hand.

0: Episode 16 Uhr und
1: 53.
0: 7 Minuten vor 5 oder vor 17 Uhr. 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
0: Wunderbar. Und da gibt es auch unsere 7-Tage-Mediathek. Gerade eben, das war Sabaton gewesen. Schwedische Band, die hat jetzt was Neues rausgebracht. Beziehungsweise bringt es noch raus. Und die sind auf Live-Tour unterwegs. Und von denen haben wir gerade den Titel, wo haben wir es? The Duelist gehört. Vor der Frau Kechle und Frau Peters haben wir noch was Neues von Zebra Crossing gehabt. Smoke Singles from My Couch war der Titel von Zebra Head. Und Zebra Head kommen übrigens nach Stuttgart. Guck mal, noch ganz weit, bis sie nach Stuttgart kommen.
1: 3.12.2026, und, so lang her.
0: Genau, und wo sind sie, wo kommen sie hin?
1: Stuttgart.de.
0: Genau, und dahinter?
1: Longhorn.
0: LKA Longhorn. Da sind sie im Dezember. Also wer Zebra Head angucken will, dann könnt ihr euch Karten kaufen für den 3.12. Und das war der aktuelle Titel von denen. Nächstes ist Elegant V-Pones. Und von denen gibt es dann Evolution. Jetzt muss ich gerade mal gucken. Das ist das Album. Und von dem Album hören wir jetzt Elegant V-Pones aus dem Album, das am 24. April rauskam.

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1: Willkommen zu unserer zweiten Stunde. Das ist unsere Bandstunde. Und der Noah weiß doch, wie unsere Gastband heißt.
2: Jörg und Töne.
1: Genau. Und ich bin der Afu und das ist der Noah. Hallo, Hallole.

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0: Genau, freies-radio.de mit 7 Tage Mediathek. Und
2: ich habe noch ein komisches Klingel da reingemacht.
0: Macht aber nichts. Wir haben mal ein anderes Musikbett. Müssen wir auch mal machen. Gastbettstunde. Ihr kennt es da draußen, die Hörer hören das immer, wenn sie die Sendung anhören, dass wir eine Gastband vorstellen. Machen wir auch gleich. Wir stellen jetzt gleich die Band
1: Jörg und Töne.
0: Die stellen wir gleich vor, genau. Vor 4 Wochen war eine andere Band da und die haben uns live einen Titel dagelassen, live damals gespielt, und den hören wir jetzt als erstes noch.
1: Wolfwerk Lügenbaron.
0: Genau.

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0: Genau, da sind wir zu hören mit 7 Tage Mediathek. Und jetzt haben wir unser Gastband-Interview. Und zu Gast ist heute eine Band, die war vor 2 Jahren, 3 Jahren schon mal da. Jörg und Töne. Und es sind hier bei uns am Gästetisch der Antonius und der Jörg.
2: Hallihallo.
0: Hallo. Hallo. Stellt euch mal vor, ihr beiden, was macht ihr in der Band und wo sind die anderen?
2: Der andere.
0: Der andere. Ihr seid nur zu dritt.
2: Wir sind nur zu dritt, ja. Genau. Und Antonius, sag du doch was.
3: Ja, hallo Antonius, ich bin der Schlagzeuger, bald mit 20-jährigen Dienstjubiläum, fällt mir gerade auf.
2: Yes.
3: Lange ist es nicht
2: noch
3: mehr.
2: Ein Jahr.
3: Ja.
0: Ihr könnt euch mich nicht einholen, ich bin jetzt seit 30 Jahren hier im freien Radio, Edge.
2: Das schaffen wir nicht mehr, nein. Ich könnte vielleicht rückwirkende Mitgliedschaften verleihen, dass die Kompetenzen dazu hätte, ich bin nämlich der Chef.
0: Du bist der Chef und der Namensgeber dieses...
2: Und der Namensgeber, so ist es, ja. Und wir machen Musik. Und
0: schöne
2: zwar,
0: Musik. Tolle
3: danke.
0: Musik.
3: Danke, danke.
0: Das deswegen seid ihr hier.
2: Genau.
0: Und seit wann macht ihr Musik?
2: Das haben wir gerade eben erklärt.
3: Man könnte es auch
2: seit 2007.
0: Seit 2007.
2: Genau.
0: Haben Sie nicht aufgepasst. Seit 29 Jahren.
2: 19. Ja, naja, gut, wir machen ja jetzt hier, also pass auf, sind nicht, alles nicht so wichtig. Nee, genau, und angefangen hat alles eigentlich mit mir, ich mache schon länger Musik und dann habe ich gesagt, alleine auf der Bühne ist einsam und habe nach Musikern gesucht und dann nach durchaus etwas längerer Suche 2 Leute gefunden, die seitdem zu absolut gleichmäßiger Bezahlung für mich arbeiten.
0: Okay. Ich muss mal geschwind den Papa vom Noah bitten, da draußen im Flur das Radio auszumachen. Das hören wir nämlich hier zeitverzögert wieder. Das macht ein Echo hier rein. Dankeschön. Genau. Warum jetzt der Name Jörg und Töne? Also Jörg, dein Vorname, ja. Aber
2: ich bin mir relativ sicher, die Geschichte haben wir vor 2 Jahren schon erzählt.
0: Genau, also, die Leute wissen es immer.
2: Als ich noch Solo-Künstler war, hatte ich eine Website www.jörgundtöne.de und okay. Dann haben wir irgendwie 1-2 Mal geprobt. Und dann sage ich, der Stefan war dem Moment nicht da, zum Antonius, ja, wie nennen wir das denn jetzt irgendwie? Jörg und Band klingt doch auch ein bisschen langweilig. Und dann sagte er, er hätte sowieso gedacht, dass das Jörg und Töne heißt, okay. Wegen der Website. Und dann dachte ich, ja gut, dann heißen wir jetzt Jörg und Töne.
0: Und dann war das einfach mal so.
2: Und jetzt heißen wir so.
0: Und ihr heißt es so und schreibt es auch am Stück, also wie es die Homepage
2: ja,
0: heißt.
2: Am Stück mit OE, weil früher ging noch kein Ö im Internet.
0: Genau, das ging alles noch nicht. Und deswegen Jörg und Töne, Jörg und Töne,
2: genau.
0: .de ist eure Webseite.
2: Genau.
0: Und auf die kommen wir nachher dann auch noch zu sprechen. Und wann kam jetzt da Antonius dazu?
3: Ja,
2: im eben besagten Jahr 2007.
0: Auch dazu.
3: Genau. Ja. Da warst du mein Schlagzeugdozent bei so einem Workshop-Ding, wo wir uns eine Woche eingeschlossen haben in Hinterflensburg irgendwo. Hast mir ganz viele Sachen beigebracht und dann gesagt, ja, komm doch öfter vorbei.
0: Hinter Flensburg, das heißt, da am nördlichsten Zipfel Deutschlands?
3: Ja, ja, genau.
0: Das heißt, und wie hat es euch jetzt hier in den Süden verschlagen?
2: Nee, wir kommen eigentlich aus dem Süden. Ich war damals Dozent auf solchen Bandworkshops und er war Teilnehmer. Und dann dachte ich, warum ist der hier Teilnehmer? Der spielt ja gut genug, um gleich mitzumachen.
0: Und der Dritte, der heute nicht da ist, wer ist das?
2: Der wurde mir dann empfohlen von einem Musiker, mit dem ich viel zusammengearbeitet habe. Und der Dritte im Bunde ist der Stefan Kreuscher, ist tatsächlich, der lebt vom Bassspielen. Deswegen ist er mit Terminen auch immer ein bisschen eng. Ihr wisst ja alle, dass Musiker nur so mittelgut bezahlt werden. Und deswegen muss der spielen, spielen, spielen. Und ich bezahle nicht so gut, habe ich, glaube ich, schon mal angedeutet.
3: Okay. Das kann ich absolut bestätigen.
2: Da ziehe ich dann manchmal den Kürzeren.
0: Das heißt im Prinzip letztendlich, wollt ihr das schon professionell mit Bezahlung machen oder also keine reine Hobbyband?
2: Nein, oder es so? Ist keine Hobbyband. Ich bin Musiker, aber Geld werden wir damit wahrscheinlich nie verdienen. Mhm. Es sei denn, euch da draußen gefallen die Songs heute so gut, dass ihr danach alle eure Freunde zwingt, das auch zu hören.
0: Und das über die üblichen verdächtigen Streaming-Plattformen und CDs.
2: Kriegst du überall. CDs produzieren wir seit drei Alben quasi nicht mehr. Aber damit sind wir ja fast schon beim Ende, nämlich beim Gewinnspiel. Ich habe natürlich noch Lagerbestände von früher. Und wir machen nachher noch ein ganz tolles Gewinnspiel, wo es nicht nur so viele CDs, wie ihr wollt, gibt, wenn ihr gewinnt, sondern dazu auch noch T-Shirts. Und die T-Shirts sind echt cool.
0: Okay.
2: Die T-Shirts sind so cool, dass ich schon im Ausland in der Straßenbahn von fremden Leuten angesprochen worden bin, was ich denn für coole T-Shirts anhätte. Und ich dann immer ganz stolz sagen konnte, die habe ich selbst entworfen.
0: Ah. Und die kann man danach sehen, auch auf der Homepage, wie die aussehen?
2: Die kann man auch im Internet kaufen, das tut aber nie einer, deswegen verschenke ich sie jetzt.
0: Okay.
2: Weil, warum verkauft die keiner? Weil, wer guckt sich denn heutzutage noch eine Homepage an? Ich müsste quasi ununterbrochen auf Facebook Werbung schalten, um T-Shirts zu verkaufen. Dann werde ich aber zum T-Shirt-Händler, ja,
0: aber nicht T-Shirt-Händler sein. Dann würde man hier Werbung machen, Werbung gibt es beim Freien Radio für Stuttgart nicht.
2: Ganz genau. Ich will ja nicht T-Shirt-Händler sein.
0: Genau. Und jetzt wollte ich mal noch fragen, Kalbender Frosch, weißt du schon, Kalbender Frosch?
2: Ein Kalbender Frosch, also...
0: Das war das Lied, das wir gerade gehört haben.
2: Genau, es ist ein Lied über Angst und Frosch wie in Sei kein Frosch und kalbend wie in der Gletscher kalbt. Das weiß man ja, wenn der Gletscher wächst, dass man da auch davon spricht, dass der Gletscher kalbt. Und die Angst ist ja auch oft kalt, deswegen die Zusammenfügung aus Frosch und Kälte und... ja, da geht es darum, was passiert, wenn Menschen Angst haben, und zwar viele Menschen gleichzeitig.
3: Okay. So lerne ich auch was über die Musik, bei der ich mitgemacht habe.
2: Das war gerade eine von mindestens 4 Weltpremieren heute, weil das war das erste Mal, dass ich einfach so erzählt habe, was ich mir gedacht habe beim Titel. Weil ich habe festgestellt, die Leute haben gar nicht mehr die Zeit, über Texte nachzudenken, wenn man ihnen nicht erklärt, was es bedeutet, merken sie es nicht.
0: Obwohl es sogar auf Deutsch ist. Das ist immer dann natürlich die Frage, wenn sie Englisch singen, weil das Englisch nicht alle mächtig sind, und dann, wenn es zu schnell ist, dann kriegt man es ja gar nicht erst mit. Also das heißt, die Lieder sind dann auch wichtig. Gehen wir auf jeden Fall weiter
2: drauf ein. Die Texte sind wichtig, absolut. Die Texte sind
0: wichtig. Das Geschenk, sag mal, um was geht's da? Wer kriegt was geschenkt? Heute natürlich die Mutter.
2: Wir alle alles.
0: Wir alle alles. Und heute die Mutter explizit.
2: Heute die Mutter, stimmt. Das ist natürlich auch ganz klar von mir, von langer Hand geplant, am Muttertag. ich möchte dieses Lied meiner Mutter widmen.
0: Ha. Genau, dann spielen wir das jetzt mal.

0: Todele. Nächste Gesprächsrunde mit unserer Gastband und wir sagen den Hörern wieder, was sie denn von Radiosender hören. Was hören die Hörer denn von Radiosender?
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0: Genau. Und das Jörg ist das freie Radio für Stuttgart.
1: Jörg und Töne.
0: Heißt die Band. Wunderbar. Richtig. Und das war gerade der Titel, das Geschenk.
2: Ja, da muss ich kurz was zu sagen, weil da war eine Trompete zu hören. Und das war der Joachim Kunze. Herzlichen Dank von dieser Stelle an Joachim Kunze, der für uns die Trompete da eingespielt hat.
0: Okay, wie alt ist das Lied? Wie lange gibt es das schon?
2: Das ist letztes Jahr, raten Sie mal, zu Weihnachten rausgekommen.
0: Okay, das heißt also noch relativ aktuell.
2: Und Kalbender Frosch ist sogar noch aktueller. Das habe ich vorhin vergessen zu sagen. Kalbender Frosch war gerade eine Weltpremiere. Das hat noch nie jemand außer der Band gehört vorher.
0: Okay, das heißt, ui.
2: Ihr seid Dankeschön. Heute, wir haben uns das überlegt, wir sind so selten hier bei Radio Neckar, wir knallen hier so viele Weltpremieren raus, da kommen nachher noch zwei.
0: Noch zwei, dann muss ich im Prinzip, wenn ich das weiß, dann kann ich etwas ehrenvoller auf meinen Knopf hier drücken, dass es kommt.
2: Ja,
0: da mache ich es mit mehr Ehre, wenn
2: absolut,
0: ich das weiß.
2: Absolut, das wäre wichtig.
0: Ja, Jörg und Töne zu Gast. Wir sind in der zweiten Gesprächsrunde. Was inspiriert euch zu eurer eigenen Musik? Was hört ihr selber gerne?
2: Jetzt haben wir hier heute ein Kind im Studio, da kann ich gar nicht die Antworten geben, die ich normalerweise geben würde.
0: Okay. sowieso eigentlich, das könnt ihr auch vor dem Radio hören, muss man immer dran denken.
2: Ja, aber das ist ja dann nicht mein Fehler. Was sind das für Eltern, die ihre Kinder Radio hören lassen? Nein, was inspiriert mich? Bin ja meistens ich, also immer der dieser Band, die Lieder schreibt. Ich weiß nicht, was den Antonius beim Schlagzeugspielen inspiriert. Aber was mich inspiriert, ist alles Mögliche. Und das merkt man auch. Wir machen jetzt schon sehr lange Musik. Ich glaube, wir haben inzwischen auf YouTube 51 Musikvideos oder so. Und das heißt auch 51 Lieder. Und da sind sehr viele verschiedene Themen dabei. Alles, was einem halb so über den Weg läuft im Leben und einen inspirieren könnte. Und das kann von Politik bis Geschlechtsverkehr reichen.
0: Okay. Also die ganze Spanne und zwischendrin auch noch.
2: Und genau.
0: Okay, und Liebe wahrscheinlich auch.
2: Was ist das?
0: Okay. Und wenn dir die Lieder einfallen, wie merkst du dir die? Singst du die dann irgendwie in ein Aufnahmegerät rein? Oder
2: nein, also da habe ich ein einfaches Verfahren von langer Zeit entwickelt. Wenn ich es mir nicht merken kann, ist es nicht gut genug.
0: Ah, okay.
2: Ich kann alle meine Texte auswendig. Bei den Älteren muss ich manchmal eine Minute nachdenken, aber das ist wirklich so für mich auch ein Ausleseverfahren. Wenn ich einen Gedanken habe, den ich mir selber nicht 24 Stunden merken kann, dann war er nicht wichtig oder griffig genug.
0: Okay, das heißt, du schreibst auch die ganzen Strophen der Lieder gar nicht auf.
2: Ja, manchmal mache ich das ja nachträglich schon. Also zum Beispiel, also der Stefan spielt normalerweise nach Noten, da mache ich das schon länger. Und jetzt bei der aktuellen, beim aktuellen Album, da habe ich tatsächlich eine so konkrete Vorstellung entwickelt, dass ich mir die für Rockmusik wahrscheinlich ungewöhnliche Mühe gemacht habe, jeden Ton aufzuschreiben.
3: Was dann auch mich betrifft, am Schlagzeug, das habe ich sonst auch nicht so oft. Gut, dass ich ein bisschen Noten lesen kann, aber da kriege ich dann...
2: Der Mann ist ein Phänomen, den Schlagzeuger, der Noten lesen kann.
0: Ja. Könnt ihr euch ich habe gerade im Prinzip, wie kann man im Prinzip, also ich kenne die großen Becken Trommeln, wo man so drehen kann, dass sie verschiedene Töne machen, aber beim normalen Schlagzeug macht es eben Bum-Tschack, Bum-Tschack.
2: Ja, da schreibe ich halt hin, Bum-Tschack und dann macht der Antonius Bum-Tschack.
3: Ja, genau.
0: Okay.
3: So eine Note ist ja nur was, wann und wie laut. Und
0: okay.
3: Das geht auch beim Schlagzeug.
0: Okay.
2: Ist nicht das ganze Leben nur ein einziges Was, Wann und Wie laut?
3: Das könnte sein. Du solltest ein Lied darüber schreiben.
2: Was, Wann und Wie laut. Vielleicht wird unser nächstes Lied Was, Wann und Wie laut sein. Ich finde die Idee gar nicht schlecht. Hätten wir auch gleich ein Beispiel dafür, wo die Inspirationen herkommen. Mhm.
0: Was kommt denn so bei den Inspirationen? Zuerst der Text oder irgendwie eine Melodie dazu?
2: Erster Text. Also bei Jörg und Töne, ich mache auch andere Musik, aber bei Jörg und Töne ganz klar erster Text. Ich will irgendwas sagen.
0: Okay. Was machst du noch für Musik?
2: Ich leite zum Beispiel eine Big Band, die Taunus Big Band.
0: Okay.
2: Eine sehr gute Amateur-Big Band.
0: Wir müssen mal gucken, vielleicht finden wir für die auch noch einen Platz, dass du die mal hier vorstellen kannst.
2: Ist jetzt keine Rockband halt, du machst ja Rockmusik.
0: In Ultra-Rock wird es nicht passen, aber Big Band, das kriegen wir irgendwo anders noch unter.
2: Ja.
0: Oder vielleicht, wenn ihr auftreten wollt, das könnten wir im Prinzip hier bei unserem Dings mal machen, für Radioschauen für nächstes Jahr oder sowas, müssen wir mal anmelden.
2: Live-Big Band im Studio?
0: Da draußen
2: haben wir. Ja, ja, ich habe die Bühne gesehen. Das wäre tatsächlich eine geile Idee. Wir bleiben in Kontakt.
0: Das machen wir.
2: Ja.
0: Weil das muss man schon würdigen, so die ganze Musik, und wenn wir das so machen können. Und Interview mal gucken, ich weiß es gerade nicht, wo es eher reinpasst. Ich frage mal unseren Mozi, der das letzte Mal ja auch nicht da war.
2: Lerne ich den endlich mal kennen.
0: Genau, ob er ein bisschen Big Band mal bei sich spielen würde. Normalerweise macht er Singer-Songwriter und so Sachen. Aber kann man ihm ja mal vorspielen. Da musst du mal einen Link schicken, wo man das hören kann.
2: Absolut.
0: Machst du noch was außer Big Band und Jörg und Töne?
2: Ja, also im Lauf der

0: Klavier gespielt vor 20 Jahren, genau. Aber
1: lang, lang ist her.
0: Ja, ja. Schlagzeug reicht ja.
2: Also okay, absolut.
0: Total.
1: Kann man für eigentlich für alles verwenden. Machst du auch als neu hier für Jürgen Töne Schlagzeug oder auch für was anderes?
0: Mittlerweile für gar nichts anderes mehr. Ich habe aber jetzt seit ein paar Monaten wieder einen Proberaum und spiele da vor allem erstmal alleine, damit okay, ich mal den ganzen Rost aus den Gelenken rauskriege.
1: Knack, knirsch.
0: Ja, genau. Und, damit habe ich, glaube ich, erstmal genug zu tun. Ja.
1: Okay.
0: Ja.
2: Ich habe noch ganz wichtig, wir haben 5 Weltpremieren und nicht 4, ich habe mich verzählt, wo du gerade von Haarschneiden geredet hast. Das ist mein erstes Radiointerview mit kurzen Haaren. Ich weiß nicht, ob man es hören kann, den Unterschied.
1: Okay.
2: Wollte ich also noch eine Weltpremiere.
1: Noch eine Weltpremiere. So ich hab tatsächlich jetzt gerade kein Bild, wo ihr das letzte Mal da wart, im Kopf. Müsste ich mal gucken.
2: Gibt's im Internet und zwar tatsächlich auf unserer Facebook-Seite ein Bild habe ich. Gestern Abend ein Bild vom letzten Konzert, vom letzten Interview hochgeladen. Da siehst du mich noch mit langen Haaren.
1: Ah, okay. Und das müsst natürlich auch bei uns, radionecker.de, dort auf Ultrarock-Sendungen 2000, war das 22 oder 23?
2: Irgendwo sein, ja.
1: Genau. 23. Und dann auf der Playlist unten ist normalerweise ja auch immer.
2: Und morgen mache ich dann, oder vielleicht sogar noch heute Abend, das erste Bild mit kurzen Haaren überhaupt. Und das wird hier gewesen sein.
1: Das wird hier gewesen sein. Das machen wir auf jeden Fall nachher noch. Machen wir nachher noch ein Gruppenfoto. Und dann können wir das dann auch da aufstellen. Wisst ihr, was euer Dritter, was der so mag an Musik?
0: André Rieu und Scooter.
1: Interessante Mischung.
2: Das war die Strafe dafür, dass er nicht hier ist.
1: Ja, wobei im Prinzip ist...
2: Jazz. Er hört, glaube ich, viel Jazz.
1: Okay. Haben wir hier auch guten Jazz? Nachdem andere Sender weniger Jazz haben, gibt es jetzt Jazz beim Freien Radio für Stuttgart. Haben wir hier auch.
2: Ja, sehr schön. Da habe ich ja mit Frank Zappa. Frank Zappa hat gesagt, Jazz ist nicht tot, er stinkt nur ein bisschen.
1: Aha, interessant. Wie viele Lieder gibt es bislang von euch?
2: Keine Ahnung, aber wir müssten so in der Nähe der 70 sein.
1: Jo, so viel. Ich sagen, ja. Das heißt, wenn wir CDs machen wollte, wären es dann irgendwie dann auch schon 7 CDs?
2: Oder ja, wir oder haben weniger? Ja auch schon. Also wir haben tatsächlich angefangen mit Paula. Apropos Paula, ich habe heute ein Mitbringsel. Unser allererstes Konzertplakat.
1: Okay.
2: Und als hätte ich geahnt, dass hier Kinder anwesend sind, habe ich noch eins dabei. Dann kannst du auch ein
1: Original-Jörg-und-Töne-Plakat. Das musst du Mister, aber nachher noch unterschreiben. Oh, das ist nicht gültig.
2: Ich gerne noch, selbstverständlich. Ich lasse es mal hier liegen.
1: Genau.
2: Genau. Das war von unserer allerersten Tour für die Debütplatte Paula.
1: Wann kam die raus?
2: 2007.
1: Ja, ne? Also gerade von da.
2: Wir haben damals direkt mit einer Platte durchgestartet quasi. Paula. Oder ich glaube, sie kam 2008 raus, 2007 haben wir sie aufgenommen. Mhm. Und,
1: Paula war, glaube ich, auch eine Sängerin, glaube ich. Und zum anderen fällt mir irgendwie Joghurt ein, die Kuh.
2: Ja, aber in dem Fall, also in dem Fall ist Paula der Tod.
1: Ah, okay.
2: Ich habe damals rausgefunden in einer spiritistischen Sitzung, dass der Tod mit Vornamen Paula heißt. Und da gibt es auch ein Lied auf der Platte natürlich zu. Dann haben wir kurz danach gemacht, wir nennen es Röck, weil keiner weiß, wie unsere Musikrichtung heißt. Habe ich gesagt, das heißt Röck.
1: Röck, okay.
2: Hat sich nicht richtig durchgesetzt. Aber
1: mit OE geschrieben?
2: Mit OE geschrieben, passend zu Jörg und Töne.
1: Okay.
2: Selbstverständlich. Dann Die Wahrheit, unser Unplugged-Album.
0: Mit Tuba.
2: Mit Tuba sogar und Kontrabass. Ein sehr schönes Album. Kann man auch das alles so auf Spotify und so hören. Mhm. Dann haben wir nach längerer Pause Schoko Schaumkuss Papagei gemacht. Da spielen wir nachher noch ein Stück vor, wenn wir live spielen. Und dann kam unser Best-of-Album Versuchte Schönheit. Und dazwischen noch ganz viele Stücke, die nie den Weg auf ein Album geschafft haben. Und jetzt sind wir mit auf der anderen Seite gerade mittendrin. Man macht das ja heute so liedweise. Also heute haben wir ja Kalben der Frosch schon gehört. Wir sind jetzt quasi, also demnächst kommt das vierte Lied dann auch mit Video, wie sich das bei uns gehört, auf YouTube raus vom aktuellen Album. Aber wenn ich mich jetzt habe ich...
1: Wir haben ja noch ein Lied gehört. Wir haben ja Sonnenuntergang auch noch gehört in der ersten Stunde.
2: Richtig, das war auf der ersten Platte drauf.
1: Das war auf der ersten drauf.
2: Genau, das war ursprünglich auf der ersten Platte. Haben wir in der letzten Sendung, ich glaube, in der letzten Sendung waren wir wegen unserem Best-of-Album hier und deswegen haben wir da nur alte Sachen gemacht und da habe ich dann das Sonnenuntergang vom ersten Album hier live gespielt.
1: Und das war auch gut.
2: Das war sehr, ich war auch sehr zufrieden tatsächlich mit der Aufnahme. Das weiß man ja live vorher nicht, ob es klappt, was ja auch irgendwie das Schöne ist bei live.
1: Genau, und hier natürlich alles ein bisschen einfach, wenn wir praktisch nur zwei Mikrofone haben und

0: Mehr gibt's nicht.
1: Ja, so ist es.
0: Ja, nächster Titel, die Welt ist rund. Da fällt mir immer das Pferdle ins Äffle ein, wo das Äffle das Pferdle fragt, gell, die Welt ist rund, meint das Pferdle, aber manchmal eiert sie ganz schön. Um was geht's da bei euch?
1: Die Welt ist rund, ja, also die Idee, das sind eigentlich zwei Ideen gleichzeitig. Die Idee kam mir beim Radio hören tatsächlich und da war irgend so eine Rapperin, ich habe mir nicht gemerkt, wer es war. Und die hat so eine typische absteigende Rap-Melodie gehabt. Und ich dachte, es gibt so viele Lieder, wo die Melodie oben anfängt und unten aufhört. Habe ich gedacht, was passiert eigentlich, wenn ich es andersrum mache? Tatsächlich habe ich vorhin behauptet, es geht bei mir immer zuerst vom Text aus. Das war nicht richtig. Bei diesem Lied ging es von der Melodie aus. Und dann habe ich gedacht, naja, wenn ich schon in die falsche Richtung singe, dann muss es auch ein Lied sein darüber, dass man sich andersrum bewegt.
0: Aha, aber du hast es vorwärts gesungen.
1: Ja, aber oder die hast Melodie du rückwärts? Geht halt hoch und nicht runter.
0: Ach so.
1: Und die erste Textzeile ist dann auch, ich werde einfach andersrum als alle anderen gehen. Und dann hat sich da reingemischt so eine zweite Idee. Ich fand das so absolut lächerlich, dass während Corona immer über Leute, die glauben, dass die Erde flach ist, hergezogen wurde. Und es war ja eigentlich ein ganz billiger Kampfbegriff, um Leute, die nicht dieselbe Meinung haben wie man selbst, als Idioten zu brandmarken. Aber keiner von denen hat geglaubt, dass die Erde flach ist. Oder nur sehr wenige. Und da habe ich gedacht, naja, schreiben wir mal ein Lied darüber, dass die Welt tatsächlich rund ist.
0: Okay, hören wir uns mal an.
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0: und gleich alles nur durchschmeißen hier. Sodele. Aber wir kriegen das alles hin. Wir machen das ganz spontan. Genau, rückwärts. Sajerdna Namruf. Falls ihr den kennt. Andreas Fuhrmann. Genau, das.
1: Gröschig Zvonjov.
0: Das
2: nein, weiß ich nicht mehr.
0: Ist es hier das Freie Radio für Stuttgart. Noah, magst du alles nochmal sagen, wo die Leute zuhören können?
3: Bei www.freiesradio.de und bei 99.2.
0: Genau. Unsere Kabelfrequenz, die gibt es ja nicht mehr, aber wer so einen neumodischen Fernseher hat, der am Kabel dran ist, DVB-C, einfach mal auf Radio und dann Suchlauf machen lassen, findet man uns auch. Also wir sind auch im Kabel drin, aber da sagt man ja keine Frequenzen, sondern einfach mal Suchlauf machen und dann sind wir in der Liste, sind wir dann auch im DVB-C, wobei wahrscheinlich wenige Leute über ein Fernsehradio hören. Jörg und Töne zu Gast und...
1: Hi, hi.
0: Jetzt gucken wir mal, ihr habt gesagt, veröffentlicht im Prinzip, es gab mal CDs, derzeit gibt es keine CDs mehr, aber wie ist das jetzt, ihr spielt schon live, also nicht alles digital?
1: Ja, und zwar in ein paar Minuten spielen wir auch live.
0: Okay, aber ihr spielt auch auf den Bühnen,
1: das,
0: die, Welt, die Bretter, die ist, die Welt bedeuten, oder?
1: Nein.
0: Nicht?
1: nein, also unser letztes Live-Konzert war ein Streaming-Konzert, und ich habe dann auch irgendwann, also wir sind logistisch eine sehr schwierige Band geworden, um es mal so zu sagen, mit unterschiedlichen Wohnorten und Tagesabläufen, also viel unterschiedlicher könnte es kaum sein. Und dann, man kann jetzt auch nicht so bei einer Kneipe anrufen und sagen, wir haben am 17. Mai Zeit, wie sieht's aus? Man muss da schon dann eine Flexibilität mitbringen und dann... Wir warten jetzt drauf, bis die Kneipe bei uns anruft und dann machen wir es möglich.
0: Okay, aber vorher irgendwie andere Konzerte oder Dings, wart ihr es nicht? Oder
1: wir haben früher haben wir live gespielt.
0: Habt ihr?
1: Ja, natürlich.
0: Wo wart ihr denn überall gewesen?
1: Es gibt tatsächlich auch ein paar Live-Aufnahmen im Internet, die sind natürlich von der Aufnahmequalität her fürchterlich. Aber da haben wir in Frankfurt, haben im Dreikönigskeller gespielt und im Clubkeller, falls ihr noch jemand kennt. Im Clubkeller war unser Debüt, unser von der ersten CD, unser allererstes Konzert. Wir haben gespielt im Brückenkopf, im Hanau, mehrfach sogar. Das waren immer ziemlich geile Konzerte. Den gibt's noch. Vielleicht könnten wir da tatsächlich mal wieder spielen.
2: Ehrenvolle Erwähnung, das Hofheimer Stadtmuseum.
1: Hofheimer Stadtmuseum, unser zweiter Auftritt, genau. War auch schön, ja. Und im MoMA haben wir gespielt. Gibt's leider nicht mehr. War ein kleines Café, da haben wir Unplugged gespielt.
0: Das war nicht hier in Stuttgart, oder?
1: Nein, alles in Frankfurt. Wir sind ja eine Frankfurter Band.
0: Und extra hier nach Stuttgart gefahren.
1: Wir kommen hier extra nach Stuttgart, ja. Weil das haben natürlich lokale Radiosender so an sich, dass sie lokal sind. wir waren auch schon im, beziehungsweise da war ich tatsächlich alleine im Nee, stimmt nicht. Wir waren zweimal im Frankfurter Lokalradio, einmal zu dritt.
0: Radio ganz, X oder wie die heißt.
1: Genau,
0: oder?
1: Einmal zu dritt, ganz am Anfang unserer Karriere. Und dann war ich vor ein paar Jahren nochmal beim Seppel Niemeyer in der Sendung. Da war ich aber, war ich da. Das war während Corona. Also das war ein Online-Interview.
0: Es gibt, also, gibt noch einige freien Radios, allein im Prinzip hier einige in Baden-Württemberg, da haben wir im Prinzip den Querfunk in Karlsruhe, das bekannteste freie Radio, Radio Dreieckland aus Freiburg, dann haben wir die Wüste Welle aus Tübingen und dann haben wir Kanalratte heißt noch eins und Radio Fips aus Göppingen und deutschlandweit, es gibt den Bund freier Radios, da sind alle dann drin, also dann habt ihr da vielleicht noch eine Tour.
1: Eine Radiotour, das wäre natürlich eine Idee, die ich noch gar nicht gehabt habe, eine Radiotour, wobei mit tatsächlich die Variante, wie ihr das hier habt mit der Bühne, wo man dann gleich noch ein Konzert machen kann, ist natürlich schon sehr geil.
0: Das machen, ich kenne nicht von keinem anderen Radio, die das so machen. Also es gibt im Prinzip so Radiokonzerte, so der große Rocksender deutschlandweit, die machen irgendwie auch sowas.
1: Ja.
0: Ihre Dings von mehrere Bands, aber hier, wir machen ja nicht plus Bands, wir machen im Prinzip auch Lesungen und so weiter. Ich kann ja nachher nochmal den Trailer raussuchen. In nächsten, am 16. haben wir hier noch wieder eine Veranstaltung. Könnt ihr auch nachlesen und zur Radio schauen im auf der Homepage freies-radio.de ist hier auch immer was geboten. Aber da müssen wir mal gucken, dass ihr dann da auch herkommt. Das wäre natürlich dann eine ganz tolle Sache. Ja, dann können wir ja gar nicht weiter so über irgendeine Tour oder sowas reden oder zusammengespielt mit anderen Bands. Habt ihr alles gerade gar nicht.
1: Aktuell gar nichts. Nein, wir sind tatsächlich ein Online-Projekt geworden. Allerdings auch mit, dafür haben wir immer sehr schöne Musik. Also, ha, das darf ich das sagen. Ich mache es ja selber. Wir haben immer sehr liebevoll gemachte Videos auch. Das ist ein großes Vergnügen, die zu machen. Und wir haben tatsächlich auch inzwischen relativ viele Zuhörer. Hauptsächlich auf YouTube. Das liegt sicherlich daran, dass da die Videos zu einem integralen Bestandteil des Werkes geworden sind, dass ausgerechnet YouTube gut funktioniert. Du selbst hast vorhin irgendwie ein Video, glaube ich, erwähnt, auch dass du gesehen hast.
0: Der Bub hat es, der Noah hat es geguckt.
1: Der Noah hat es geguckt, genau.
0: Was hast du geguckt?
4: Das Tier.
1: Das Tier, ja. Das ist das letzte Video, tatsächlich das aktuellste.
0: Okay, wie lange ist das online?
1: Seit Februar, glaube ich, Februar.
0: Okay, also auch noch funkelnagelniegelneu sozusagen.
1: Ja. Genau.
0: Das heißt, was waren es, 80 Videos?
1: Nee, ich glaube 51.
4: 51. Genau. Ja, 51.
1: Ja, der Noah kennt sich aus.
4: Wow. Hast du mir gemerkt.
0: Sehr hast gut. Du dir gemerkt? Gut, er ist auch noch der Jüngste hier, da kannst du dich besser alles merken.
4: Genau.
0: Muss noch viel lernen und irgendwann fängt es an, dass man vielleicht das ein oder andere ein bisschen vergisst. Vielleicht. Aber das ist praktisch euer Hauptdingens, ist jetzt die Videogeschichte, dass wir mit Video dann...
1: Ja.
0: Ihr hättet natürlich auch eine Videokamera hier mitbringen können, machen manche Bands auch und hätten wir das hier noch auf Video aufgezeichnet. Ansonsten gibt's halt bloß den Ton. Oder eben Radioschau nächstes Jahr mal gucken, ob wir da beides machen können. Muss man mal mit unserer Kultur AG, findet man auch auf unserer Homepage, muss man da auch mal in Kontakt treten, wird sich bestimmt was machen lassen. Würde ich mal dann so denken. Homepage, eine normale Homepage habt ihr ja auch noch.
1: Haben wir auch, www.jörg-und-töne.de, Jörg mit OE und in einem Wort. Aber wenn man Jörg und Töne eingibt im Internet, findet man uns auch sowieso ganz zuverlässig. Da wir schon so lange dabei sind, wissen alle großen Suchmaschinen, wer wir sind.
0: Das ist wunderbar. Und wie Bands hier zu Gast sein können, das dürft ihr nämlich gerade auch mal sagen, wenn ihr diesen Fragenkatalog da rumdreht.
1: Ja.
0: Aufgabe für die Band, eine Moderation
1: übernehmen.
0: Genau.
2: Na dann.
1: Ihr könnt euch ja auch bewerben, indem ihr euch beim AFU meldet, entweder über Freies Radio für Stuttgart, Radio Neckar-Ultrarock, Stöckachstraße 16a in 70190 Stuttgart oder natürlich auch bestimmt über eine E-Mail-Adresse. Du wirst mir doch nicht erzählen, dass man sich hier nur über eine Post... da unten. ulr@radioneckar.de.
0: Genau.
1: Und das funktioniert gut. Bei uns hat es geklappt.
0: Genau, also
2: wenn wir das hinkriegen.
0: Man kann dann auf die Webseite auch gehen, die heißt wie, steht auch da dran.
1: www.radioneckar.de. Da muss man dann ein bisschen sich durchnavigieren zu Ultrarock. Das funktioniert aber gut, ich habe es gestern ausprobiert, weil ich den Link in unserer Ankündigung dieser Sendung platzieren genau. wollte.
0: Und da ist ein Formular unten dran auf dieser Einstiegsseite von Ultrarock.
1: Yes.
0: Ein Bewerbungsformular, da sind natürlich jetzt noch die Daten von diesem Jahr drauf. Im September stelle ich die für nächstes Jahr dort rein. Und dann muss man dieses Ding einfach nur ausfüllen. Und warum sollen die Bands das tun?
1: Weil das sehr viel Spaß macht hier und außerdem auch sehr karriereförderlich. Also das muss ich noch sagen, nachdem wir das letzte Mal hier waren, haben wir am nächsten Tag ungelogen, ich glaube 50 neue Abonnenten gehabt auf YouTube.
0: Okay, das finde ich jetzt aber auch richtig super.
1: Ja.
0: Dass das tatsächlich, dass die Sendung das eine gewisse Wirkung dann hat, find ich toll. Gut, ihr wolltet noch was Unplugged spielen auf meinem Sektel. Da steht, ich habe einen Menschen getötet. Das ist nicht.
1: Ich wollte nur hingeschrieben, damit du das ins Mikrofon sagst. Wir werden dich damit jetzt erpressen.
0: Aha.
1: So ähnlich.
0: Du willst da noch was sagen? Das kommt alles, mach mal das, was da steht. Weil da, Moment.
1: Kommt die Gitarre hier auch?
0: Muss ich nachher mal lesen. So, also, und ihr spielt jetzt den Titel. Um was geht's da? Um das, was da steht, praktisch? Oder umschreibt es das?
1: Genau, das ist genauso gemeint. Ich habe einen Menschen getötet, alles. Es ist aber, das möchte ich dazu sagen, kein autobiografischer Song. Und es ist jetzt, das ist jetzt, glaube ich, dann die fünfte, also Die Welt ist rund war ja die vierte Weltpremiere und das ist jetzt die fünfte Weltpremiere, weil das Stück hat nämlich der Antonius noch nie gespielt. Okay,
2: so ist es.
0: Das heißt im Prinzip, noch nie gehört, oder?
1: Doch, gehört hat das
0: schon. Gehört hat das.
1: Das war, ich habe ja schon gesagt, wir sind logistisch eine schwierige Band und bei dem Song vor vielen, vielen Jahren war die Logistik dann so, dass ich Schlagzeug selber gespielt habe.
0: Okay, das heißt, er hat jetzt praktisch auch Trommeln mitgebracht, Bongo-Trommeln?
1: Genau, jetzt haben wir hier Kongas und da wird er ein bisschen dazu kongieren.
0: Genau, dann hören wir uns das mal an. Viel Spaß bei Jürgen Schön.

0: So viel Applaus hatten wir noch nie in dieser Sendung.
1: Das stimmt.
2: Tja, das gibt's hier. Eins oder zweier Applaus. Manchmal applaudieren die Bands für sich selber dann auch nochmal. Dann klickst du noch ein bisschen voller.
0: Nein, solche billigen Tricks haben wir nicht nötig.
2: Okay. Ja, dann Radio Neckar Ultra auch im Freien Radio für Stuttgart auf der
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2: Oder weltweit mit 7 Tage Mediathek.
3: www.freiesradio.de.
2: Genau, das ist der Noah, der guckt heute hier ein bisschen zu und freut sich sehr darüber. Macht's dir Spaß?
3: Oh ja, total.
2: Wunderbar. Da haben wir dir den Sonntag gerettet, dass du da bist. Du hast gerade auch so ein bisschen versucht zu dirigieren, aber sie haben sich nicht deiner Direktion mitgemacht.
0: Das liegt nur an uns. Wir können nicht
3: mit dirigieren. Ich habe ein bisschen getanzt.
2: Du hast getanzt? Ja. Ah, okay. Ich habe gedacht, das sieht nach Dirigieren aus.
3: Weil guck, wenn ich so auf den Boden stampfe, dann...
2: ja, das ist auch praktisch.
3: Genau. Deswegen habe ich stumm gemacht.
2: Wunderbar. Jürgen Töne zu Gast noch für ein paar Minuten hier bei Radio Neckar Ultra Rock. Und was ist jetzt bei euch? Was geht in nächster Zeit ab? Und dann wollt ihr noch Sachen, oder ihr könnt noch Sachen loswerden. Da können wir nachher auch noch was dazu sagen.
0: Ja, also bei uns, also wie gesagt, das, ich sitze ja im Studio zurzeit dann noch am aktuellen Album. Die Instrumente sind eingespielt, das muss alles gemischt werden, Videos produziert, ich weiß gar nicht aus, ich glaube so 4 Songs oder 5 oder vielleicht auch 6.
2: Sind in der Pipeline, die kommen
0: noch. Sind noch in der Pipeline, die kommen in nächster Zeit, genau. Und dann schauen wir mal, wann dann endlich die Veranstalter anrufen, dass wir da spielen können. Also wenn ihr Veranstalter seid und eine Band sucht, wäre ja mal was anderes. Nicht immer nur Bands, die Veranstalter suchen, sondern auch mal Veranstalter, die Bands suchen. Das hat es lange nicht gegeben. Könnt ihr da einfach euch melden über die sozialen Medien, über die Homepage, mail@jorkentoene.de, was weiß ich. 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
2: Warum nicht ABC?
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0: Genau.
2: Wir haben eine Telefonnummer. Die Leute können es auch gerne hier im Studio probieren, anzurufen.
0: Ja, wo steht die?
2: Auf dem Fragenkatalog.
0: Auf dem Fragenkatalog. Ah, CDs verlosen. 6400444.
2: Mit 0711 dafür für Stuttgart aus dem Ausland plus 49711.
0: Plus 49711 6400444.
2: Genau.
4: Da rufe ich gleich mal an.
2: Dann könnt ihr das haben. Ich habe mich gefreut, dass ihr da wart.
0: Ja.
2: Jetzt ist die Zeit nämlich tatsächlich auch schon rum.
0: Fantastisch, vielen Dank. Das hat Spaß gemacht, auch dieses Mal wieder.
2: Und dann hören wir uns vielleicht in 2, 3 Jahren wieder. Ihr habt gesagt, wie man sich bewerben kann. Jede Band sollte im Regelfall alle zwei Jahre wiederkommen. Im nächsten Jahr an sich normal nicht, weil wir ja Platz lassen sollen für die anderen Bands, die dann kommen möchten. So ist nämlich in 4 Wochen eine Band bei uns zu Gast. Die heißt Overcoming Autumn und von denen habe ich im Rechner drin den Titel Opportunities. Den hören wir jetzt gleich. Ich bedanke mich, dass ihr da wart und wünsche euch einen guten Heimweg.
4: Dankeschön.
0: Danke. Tschüss.

0: Monster.
1: Voll auf die 12. Das werden wir dann in 4 Wochen erfahren.
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1: Dritte Stunde haben wir und wir stellen euch nach dem Powerplay ein Album vor. Black, weil Bridge oder Breeds und vorher nochmal eben Airborn mit Katzi oder so ähnlich. Und dann ist natürlich auch der Noah da, gell?
3: Ja.

0: Sodele. Ich bin gerade auf der Leitung gestanden mit dem Bürostuhl. Hat der Noah nichts gehört? Sodele, du bist da?
1: Ja.
0: Gefällt's dir noch?
1: Ja.
0: Ist die Musik nicht so laut für dich?
1: Nee.
0: Passt es gerade so für dich oder könnte es noch mehr Krach sein?
1: Es könnte noch ein bisschen Krach geben.
0: Gut, wir haben ja jetzt noch eine Stunde Krach.
1: Yay.
0: Und zwar haben wir hier ein Album. So, jetzt muss ich mal gucken, irgendwie Zettel.
1: So viele Zettel, hunderte von.
0: Genau, weil ich es nicht im Rechner drin habe, haben wir hier ein bisschen Papierverschwendung.
1: Oh,
0: und
1: schade.
0: Zwar haben wir hier Black File Breitz. Und die haben ein Album Vindicate. Das kam am 8.5. kam es raus. Und das werde ich mir nachher noch ein bisschen durchlesen, was da steht. Und dann werden wir noch dazu was sagen. Bis dahin spielen wir mal die ersten paar Titel. Und zwar haben wir mal den Titel Vindicate, also so wie das Album heißt. Dann haben wir Certainty. Dann haben wir Bleeders. Dann haben wir Hallelujah. Dann haben wir den Titel Cut, das ist der Fokus-Track, den soll man extra nochmal sagen, dass das ein ganz besonderer Titel aus diesem Album ist, der Titel Cut. Und dann haben wir den Titel Aliva. Und soweit lassen wir es jetzt mal laufen und dann melden wir uns nachher wieder.

0: 18.35 Uhr. 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
1: Genau, für Stuttgart oder eben über die 99.2. Und jetzt die Sendung Radio Neckar Ultra Rock. Und wir spielen gerade ein Album. Und zwar mit einem ganz schweren Namen. Die Band heißt Black Veil Brides. Und von denen haben wir jetzt den Titel Bleeders gehört. Und die Band hat jetzt hier ihr 7. Studioalbum Wine Decade. Und die befassen sich thematisch mit Rache, Wiedergutmachung sowie Widerstandskraft. Und das ist praktisch ein Kapitel ihrer Bandgeschichte beschreibt es. Und Moment, zudem starten sie ab dem 25. April eine Tour. Und die Band selber wurde 2006 gegründet und ist eine US-amerikanische Band. So Musikstil zwischen Glam Metal, Hard Rock und Metalcore. Und am 8. Mai kam jetzt das Album raus, also am Freitag. Funkelnagelneu und ich habe es hier schon im Rechner drin und stelle mal euch vor und jetzt machen wir einfach die nächsten Titel. Gab gerade noch ein Problem, aber es ist schon da. Jetzt machen wir zuerst mal den Titel Halleluja. Dann machen wir den Titel Cut, das ist der Fokus-Track, den sollen wir auf jeden Fall nochmal sagen. Der Titel Cut ist hervorgehoben, ein ganz wichtiger Titel. Und dann machen wir Alive, dann machen wir Brectory und dann machen wir Rave Anger und das ist ein Featuring Machine Head. Die haben also da mit denen was gemacht. Und der andere Titel, Brectory, das war ich, Overtüre Nummer 4. Lassen wir mal weiter laufen. Wir werden uns so kurz vor Ende der Stunde nochmal melden. Gell?

0: Tja, die Sendung neigt sich dem Ende zu. Jetzt haben wir noch 8,5 Minuten und dann ist auch schon vorbei, Noah, gell?
1: Leider.
0: So, das war gerade eben der Titel Bargatory Ouvertüre Nummer 4. Klang nicht wirklich nach Rock, aber es war auch schön. So, Dele, und wenn die Sendung zu Ende geht, sagen wir euch, was heute noch im freien Radio los ist. Und das sagt euch jetzt der Noah.
1: Von 19 Uhr bis 20 Uhr klassische Harmonien. Von 20 Uhr bis 22 Uhr Brasiversum Herzshow. 22 Uhr bis 23 Uhr Sasuke. Und 23 Uhr bis 24 Uhr Mixtape.
0: Mixtape, genau. Und dann die nächsten Sendungen der Redaktion Radio Neckar. Sonntag, der 17.05. Da gibt es Supreme, also nächste Woche. Vorher nochmal, vielleicht kriege ich es noch rein, am 16. ist ja Radio schauen. Könnt ihr nachgucken auf freies-radio.de. Dann Sonntag in 2 Wochen Ultra Lounge Spezial. Da macht der Mozi was. Das ist ja die Ultra Dance Vertretungsstunde. Dann kommt nochmal der Mozi am Donnerstag, der 28. Mai von 19 bis 21 Uhr die Ultra Lounge mit der Lilia, dem Mozi, und zu Gast ist der Wolfgang Easy Terne und Nico Schliermann. Und dann in 4 Wochen, da ist die nächste Ultra-Rock-Show, da bin ich wieder da, mal sehen, mit Mozi oder ohne, oder mit Noah oder ohne, und mit der Gastband Overcoming Autumn, das ist in 4 Wochen. Und wann gibt's Radio Momo? Weißt du das?
1: Eigentlich sollte es die nächste am 4.6. sein, von 15 bis 16 Uhr, aber das geht leider nicht, weil dann Feiertag ist.
0: Wie geht's trotzdem?
1: Was?
0: Wenn ihr alle da seid, dann kann man trotzdem senden. Wenn ihr nicht da seid, dann ist es nicht.
1: Nee, wir sind nicht da.
0: Ihr seid nicht da? Dann ist das blöd.
1: Ja.
0: Aber dann macht schon was anderes Schönes. Und ihr könnt es ja immer im Internet nachgucken auf freies-radio.de. Kann man auch nach Radio Momo suchen. Und dann findet man, wann der Noah mit seinen Kumpels wieder zu hören ist.
1: Ja, das war jetzt die 7. Sendung, wo ich dabei war.
0: Wunderbar. Und es war die erste Ultra-Rock, wo du heute dabei warst.
1: Genau. 3 Stunden habe ich noch nie am einen Stück gesendet.
0: Siehst du, ich habe schon wesentlich mehr. Zum Beispiel beim Sommerfest, das ja dieses Jahr dann gleichzeitig mit unserem 30-Jahre-Fest zusammenfällt. Da bin ich dann 8 Stunden dann dabei. 14 bis 22 Uhr geht ja immer unser Sommerfest und da hört man mich dann auch jede Stunde. Bis dahin ist aber noch eine Weile hin. Wir haben jetzt noch Titel. Moment, hier gucken. Was haben wir der nächste? Das ist der hier. Revanche. Muss das heißen? Revanche von Machine Head, featuring Machine Head und Sorrow. Ah, und dann wird die Zeit auch schon rum sein. Ich muss irgendwas kürzen und dann machen wir nochmal den Trailer vom Radio schauen. Ich bin der AFU, alias Andreas Fuhrmann, war verantwortlich für die letzten 3 Stunden. Wünsche euch noch einen schönen Abend und dem Noah auch.
1: Danke.
0: Bitte und bis dann.

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Der Cosmic Argon Kanister Transglobal Radio Express im Freien Radio für Stuttgart heute mit der Ausgabe 751 am Sonntag, den 10.05.2026, wie immer von 22 bis 23 Uhr. Das waren zum Auftakt Beavis Front mit Draining the Bad Blood aus ihrer neuen LP Horrorful Hates. The Beavis Front haben vor 14 Tagen zum zweiten Mal in Stuttgart-Feuerbach gespielt, bin 2 Jahren. Und dieses Mal fand ich es wirklich sensationell gut. Dieses Mal gab es einen richtig guten Sound. Die Band wirkte auf mich nicht so müde wie das letzte Mal, sondern sehr, sehr fokussiert und sehr, sehr into it. Sie haben insgesamt über 2 Stunden gespielt und es war sehr, sehr kurzweilig, in einer tollen Atmosphäre mit toller Lightshow. Also wirklich sehr, sehr gutes Konzert dieses Mal von The Beavis Front. Und die neue LP Horrorful Hates ist wirklich auch eine sehr, sehr gute Platte von The Beavis Front. Gibt's wirklich viele gute LPs, aber die finde ich jetzt besonders gut. Von Paul Weller ist eine neue BBC Session erschienen, dreifach LP, BBC Sessions Volume 2, die so die Zeitspanne der Nuller- und Zehnerjahre bis heute abdeckt. Und wir hören nun das Stück Pieces of a Dream.

Der Cosmic Argon Kanister Transglobal Radio Express im Freien Radio für Stuttgart. Heute mit Ausgabe 751 am Sonntag, den 10.05.2026. Zuletzt gehört eine der besten Bands der 60er und 70er Jahre aus England, Traffic, mit Many a Mile to Freedom aus der EP The Low Spark of the High Heeled Boys von 1971. Davor hatten wir gehört einen Release, der zum Record Store Day 2026 erschienen ist. Nolan Porter with the Stone Foundation. Eine Live-Platte, aufgenommen am 7.7.2012 im legendären Hundreds Club in der Oxford Street in London. Und wir hatten gehört das Stück If I Could Only Be Sure. Und davor hatten wir gehört Paul Weller mit Pieces of a Dream aus seiner nagelneuen Dreifach-LP BBC Sessions Volume 2. Aufgenommen wurde das Stück am 5. April 2012 für eine meiner Lieblingsformate bei der BBC, nämlich BBC 2 in Concert. Und wir hatten gehört das Stück Pieces of a Dream. Playlists gibt's auf cosmicargonkanister.org. Dort gibt's auch immer eine Vorschau auf die kommenden Sendungen. Eine Vorschau gibt's auch auf freies-radio.de und in der dortigen Mediathek kann jede Sendung von der Cosmic Argon Kanister Transglobal Radio Express und vom Cosmic Argon Kanister Musikfeuilleton mit Michael Pilz für eine Woche lang nachgehört werden. Jetzt liegen auf Electric Orange mit dem Stück Soul Shadows aus der EP Electric Orange von 1993.

der Cosmic Argon Kanister Transglobal Radio Express, heute mit der Ausgabe 751 im freien Radio für Stuttgart. Zuletzt gehört eine 7-Inch-Single Jerry Jones mit There's a Chance for Me. Davor hatten wir gehört Mighty Roots Man featuring Ronnie Wood, Waiting on a Friend aus der P-Strike Back, die vor kurzem erst als Vinyl-Ausgabe erschienen ist. Aufgenommen wurde das Ganze schon 2011. Und davor hatten wir gehört Electric Orange mit dem Stück Soul Shadows. Wie geht's weiter bei der Cosmic Argon Kanister Transglobal Radio Express im freien Radio für Stuttgart? Nächstes Wochenende, 17.05. von 17 bis 19 Uhr. Und nee, ich glaube, der 17.05. heute ist der 10. Dann ist der 17.05. der Sonntag. Dann gibt's am Sonntag die Ausgabe 752. Und am Samstag, also nächsten Samstag, gibt's von 17 bis 19 Uhr. Wie immer zwei Wiederholungssendungen. Für mich ja das Spannendste, weil ich vergessen habe im Laufe der Jahre, was denn in den jeweiligen Sendungen gespielt wurde. Ich höre da sehr, sehr gerne zu und kann es natürlich nur empfehlen. Als nächstes liegt nun wieder eine LP auf, die zum Record Store Day 2026 erschienen ist, nämlich eine Live-Aufnahme von Tom Petty aus dem Jahr 1978, und wir hören das Stück Don't Bring Me Down.

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